die Herren, wir haben uns schon ewig nicht mehr gesehen. Da, ja, genau, ich bin der mit deiner Tochter damals. Ich ist schon lange her, alles, auf das ich mich erinnern kann, ist...

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1: Aus dem Studio Elisabeth Czatovic. Asbestdebatte geht weiter. Greenpeace warnte erneut vor einer Asbestbelastung im Burgenland. Konkret wurden in Schleining, Holzschlag, Deutschkreuz, Horizon, Steinberg-Dörfel sowie Kaisersdorf asbestbelastete Schotterflächen dokumentiert. Greenpeace fordert Sofortmaßnahmen und wirft der Landesregierung Untätigkeit vor. Das Land hingegen kritisiert deren punktuelle Messmethode. Entscheidend seien konkrete Rahmenbedingungen, die Staubentwicklung sowie eine wissenschaftliche Gesamtbewertung. Monitoring gegen Borkenkäfer. Ein Borkenkäfer-Monitoring soll dabei helfen, die Schädlinge frühzeitig zu erkennen, denn Trockenheit und Hitze begünstigen die Vermehrung des Käfers. Das Monitoring wird von der Landesforstinspektion und dem Forschungszentrum für Wald durchgeführt. Dabei werden die Tiere mit einem Lockstoff geködert. Im Burgenland stehen Borkenkäferfallen in Wäldern bei Mannersdorf, Oberwart, Kuckmirn, St. Martin und Forchtenstein. Besonders schädlich sind Borkenkäfer für Nadelbäume. 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
1: Aus dem Studio Elisabeth Chatwick. Deutschkreuz wählt am 13. September. In Deutschkreuz wird am 13. September ein neuer Bürgermeister gewählt. Amtsinhaber Andreas Karcsics von der ÖVP war Ende April zurückgetreten. Seit dem Rücktritt führt SPÖ-Vizebürgermeister Jürgen Hofer die Amtsgeschäfte. Für die ÖVP werde die Gemeindeparteiobfrau Eva Heidenreich kandidieren. Der vorgezogene Wahltag soll am 4. September stattfinden. Sollte im ersten Wahlgang kein Kandidat die absolute Mehrheit erreichen, folgt am 11. Oktober eine Stichwahl. Festivalstimmung im Schlosspark. Im Schlosspark Esterhazy in Eisenstadt findet wieder das Forest Glade Festival statt. Unter dem Motto When We Were Wild and Young wurde voriges Jahr ein großartiges Comeback gefeiert. Nun soll das Festival wieder jährlich stattfinden. Fans dürfen sich unter anderem auf Rise Against, The Subways und Ash freuen. Mit dabei ist auch die burgenländische Rockband Ramazzuri aus Deutschkreuz. Das Forest Glade Festival findet am 11. Juli statt. Mein Bezirk verlost 3x2 Karten. Die Teilnahme erfolgt online und endet am 19. Mai.
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1: Aus dem Studio Elisabeth Czatovic. Asbestdebatte geht weiter. Greenpeace warnte erneut vor einer Asbestbelastung im Burgenland. Konkret wurden in Schleining, Holzschlag, Deutschkreuz, Horizon, Steinberg-Dörfel sowie Kaisersdorf asbestbelastete Schotterflächen dokumentiert. Greenpeace fordert Sofortmaßnahmen und wirft der Landesregierung Untätigkeit vor. Das Land hingegen kritisiert deren punktuelle Messmethode. Entscheidend seien konkrete Rahmenbedingungen, die Staubentwicklung sowie eine wissenschaftliche Gesamtbewertung. Monitoring gegen Borkenkäfer. Ein Borkenkäfer-Monitoring soll dabei helfen, die Schädlinge frühzeitig zu erkennen. Denn Trockenheit und Hitze begünstigen die Vermehrung des Käfers. Das Monitoring wird von der Landesforstinspektion und dem Forschungszentrum für Wald durchgeführt. Dabei werden die Tiere mit einem Lockstoff geködert. Im Burgenland stehen Borkenkäferfallen in Wäldern bei Mannersdorf, Oberwart, Kuckmirn, St. Martin und Forchtenstein. Besonders schädlich sind Borkenkäfer für Nadelbäume. 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

0: Es ist 7 Uhr.
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2: Aus dem Studio Elisabeth Czatovic. Asbestdebatte geht weiter. Greenpeace warnte erneut vor einer Asbestbelastung im Burgenland. Konkret wurden in Schleining, Holzschlag, Deutschkreuz, Horizon, Steinberg-Dörfel sowie Kaisersdorf asbestbelastete Schotterflächen dokumentiert. Greenpeace fordert Sofortmaßnahmen und wirft der Landesregierung Untätigkeit vor. Das Land hingegen kritisiert deren punktuelle Messmethode. Entscheidend seien konkrete Rahmenbedingungen, die Staubentwicklung sowie eine wissenschaftliche Gesamtbewertung. Monitoring gegen Borkenkäfer. Ein Borkenkäfer-Monitoring soll dabei helfen, die Schädlinge frühzeitig zu erkennen, denn Trockenheit und Hitze begünstigen die Vermehrung des Käfers. Das Monitoring wird von der Landesforstinspektion und dem Forschungszentrum für Wald durchgeführt. Dabei werden die Tiere mit einem Lockstoff geködert. Im Burgenland stehen Borkenkäferfallen in Wäldern bei Mannersdorf, Oberwart, Kuckmirn, St. Martin und Forchtenstein. Besonders schädlich sind Borkenkäfer für Nadelbäume. 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

0: Es ist 8 Uhr.
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2: Aus dem Studio Elisabeth Czatovic. Asbestdebatte geht weiter. Greenpeace warnte erneut vor einer Asbestbelastung im Burgenland. Konkret wurden in Schleining, Holzschlag, Deutschkreuz, Horizon, Steinberg-Dörfel sowie Kaisersdorf asbestbelastete Schotterflächen dokumentiert. Greenpeace fordert Sofortmaßnahmen und wirft der Landesregierung Untätigkeit vor. Das Land hingegen kritisiert deren punktuelle Messmethode. Entscheidend seien konkrete Rahmenbedingungen, die Staubentwicklung sowie eine wissenschaftliche Gesamtbewertung. Monitoring gegen Borkenkäfer. Ein Borkenkäfer-Monitoring soll dabei helfen, die Schädlinge frühzeitig zu erkennen. Denn Trockenheit und Hitze begünstigen die Vermehrung des Käfers. Das Monitoring wird von der Landesforstinspektion und dem Forschungszentrum für Wald durchgeführt. Dabei werden die Tiere mit einem Lockstoff geködert. Im Burgenland stehen Borkenkäferfallen in Wäldern bei Mannersdorf, Oberwart, Kuckmirn, St. Martin und Forchtenstein. Besonders schädlich sind Borkenkäfer für Nadelbäume. 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
5: Im Burgenland bleibt es heute meist grau und bewölkt. Povremeno će padati kiša, ali između oborina bit će i kraćih suhih razdoblja. Die Sonne hat es schwer und zeigt sich höchstens zwischendurch einmal kurz. U drugom dijelu dana kiša će ponovno jačati, osobito na jugu i u središnje dijelu gradišća. Der Wind kommt zunächst aus West und dreht später auf Süd. Najviše dnevne temperature bit će između 13 i 17 stupnjeva. Die Tagestemperaturen bewegen sich zwischen 13 und 17 Grad.
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5: Guten Morgen, liebes Burgenland. Dobro jutro, drage Slušateljice, dragi Slušatelji. Mein Name ist Daniel Frickert. Herzlich willkommen zum Memo auf Radio Mora. Es ist Freitag, der 15. Mai, 8 Uhr morgens. Wir begleiten Sie durch die ersten Stunden, halten Sie auf dem Laufenden und sorgen dafür, dass Ihr Morgen entspannt startet. Das Wetter hat uns die Woche nicht so in den Karten gespielt. Aber egal, es ist endlich Freitag und das Wochenende wartet schon auf uns. Was will man mehr? Für diesen tollen Tagesstart brauchen wir nur noch den perfekten Soundtrack. Ich denke, wir haben da den richtigen Song für Sie. Vielleicht lockt der Song auch etwas die Sonne wieder raus. Bleiben Sie dran und hören Sie Memo auf Radio Mora.

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1: Bei der Matura kommen ab 2027 einige Änderungen auf Österreichs Schülerinnen und Schüler zu. Vor allem an den Gymnasien wird die Abschlussarbeit künftig freiwillig. Stattdessen können Maturantinnen und Maturanten alternativ eine zusätzliche schriftliche oder mündliche Prüfung wählen. 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Neu ist außerdem, dass Schülerinnen und Schüler künftig auch mit 2 Fünfern im Zeugnis noch zur Matura beim Haupttermin antreten können, wenn sie die Wiederholungsprüfung davor bestehen. Bisher war das nur bei einem nicht genügend möglich. 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Auch beim Schummeln werden die Regeln verschärft. Schon ein eingeschaltetes oder einsatzbereites unerlaubtes Hilfsmittel soll künftig als Täuschungsversuch gelten. 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
1: Na, schon irgendwelche Pläne für das ESC-Wochenende? Noch nicht? Keine Sorge, wir zeigen Ihnen, wo was los ist. Hier ist unser Veranstaltungskalender.
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3: Heute wird der Hauptplatz in Oberbullendorf beim traditionellen Gauklerfest zur Erlebnismeile. Es erwarten Sie Shoppingaktionen und Schnäppchen und ab 16 Uhr sorgen Stelzengeher, Akrobaten und Zauberer für Unterhaltung. Dazu gibt es ein buntes Kinderprogramm mit Schminken, Puppentheater und Spielbus. 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Am Freitag findet in Lutzmannsburg ein Töpfer-Workshop mit der Keramikkünstlerin Astrid Senger statt. Beginn ist um 17.30 Uhr beim Weinbau Rohrer in Lutzmannsburg. Die TeilnehmerInnen können dabei einen Weinkühler aus Ton selbst modellieren. Außerdem wird Wein und Traubensaft verkostet. Von 15. bis 17. Mai lädt die Burschenschaft Langeck zum traditionellen Burschenkirtag ins pädagogische Zentrum Langeck. Los geht's am Freitag ab 21 Uhr mit dem Warm-up im Discozelt. Am Samstag warten Kistenfleisch und Partystimmung, bevor am Sonntag nach der Heiligen Messe das Buschen aufhängen und ein Frühschoppen mit dem Musikverein Grenzland Mannesdorf stattfinden. Der Reinerlös dient der Pflege von Brauchtum und Tradition. Der Literatur- und Kulturverein der Gemeindebücherei, also der Likud Nikic, lädt für Samstag, den 16. Mai, zur Maifeier ins Wirtshaus Heurige Brandler in Nikic ein. Beginn ist um 17 Uhr. Für die musikalische Unterhaltung sorgen Tamburaschi Narastai Graničarov, AFM-Trio, SHG Bruno i Franzi sowie Oldest Boy Group Manfred und Franzi. 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

0: 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Der Wind dreht langsam von West auf Süd und bleibt meist schwach bis mäßig. Dnevne temperature penju se na 13 do 17 stupnjeva. Die Tagestemperaturen bewegen sich zwischen 13 und 17 Grad.
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1: Das Tiroler Gauderfest im Zillertal sorgt aktuell nicht nur wegen seiner Traditionen für Schlagzeilen, sondern für mehr. Rund um die Veranstaltung kam es nämlich zu mehreren mutmaßlichen neonazistischen und rassistischen Vorfällen. 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Laut Ermittlungen sollen sich die Vorfälle bereits am 1. Mai bei der Anreise mit der Zillertalbahn abgespielt haben. Die Verdächtigen sollen dabei mehrfach den Hitlergruß gezeigt und nationalsozialistische Parolen laut geschrien haben. Die Veröffentlichung der Bilder wurde von der Staatsanwaltschaft angeordnet. 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Auch auf Social Media kursiert bereits Videos der Szenen. Mehrere Besucherinnen und Besucher meldeten sich außerdem mit weiteren Berichten über rassistische und antisemitische Aussagen rund um das Festgelände. 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Die Ermittlungen laufen weiterhin.

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2: Aus dem Studio Elisabeth Czatovic. Asbestdebatte geht weiter. Greenpeace warnte erneut vor einer Asbestbelastung im Burgenland. Konkret wurden in Schleining, Holzschlag, Deutschkreuz, Horizon, Steinberg-Dörfel sowie Kaisersdorf asbestbelastete Schotterflächen dokumentiert. Greenpeace fordert Sofortmaßnahmen und wirft der Landesregierung Untätigkeit vor. Das Land hingegen kritisiert deren punktuelle Messmethode. Entscheidend seien konkrete Rahmenbedingungen, die Staubentwicklung sowie eine wissenschaftliche Gesamtbewertung. Monitoring gegen Borkenkäfer. Ein Borkenkäfer-Monitoring soll dabei helfen, die Schädlinge frühzeitig zu erkennen, denn Trockenheit und Hitze begünstigen die Vermehrung des Käfers. Das Monitoring wird von der Landesforstinspektion und dem Forschungszentrum für Wald durchgeführt. Dabei werden die Tiere mit einem Lockstoff geködert. Im Burgenland stehen Borkenkäferfallen in Wäldern bei Mannersdorf, Oberwart, Kuckmirn, St. Martin und Forchtenstein. Besonders schädlich sind Borkenkäfer für Nadelbäume. 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
5: Viele Wolken ziehen heute über das Burgenland. Samo će povremeno biti mjesta za malo sunca. Hin und wieder regnet es leicht, ehe es zwischendurch wieder trockene Phasen gibt. Tijekom poslijepodnjeva, kiša će ponovno postati učestaja, posebno u južnim i srednjim dijelovima pokrajine. Der Wind wird schwach bis mäßig und dreht im Tagesverlauf auf Süd. Temperature ostaju blage uz 13 do 17 stupnjeva, die Tagestemperaturen bleiben zwischen 13 und 17 Grad.
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5: Dobro jutro, drage slušateljice i dragi slušatelji. Es ist Freitag, kurz nach 9 und Daniel Frückert begleitet Sie jetzt durch den Vormittag. Schön, dass Sie mit dabei sind, denn wie jeden Freitag werfen wir gemeinsam einen Blick zurück auf die wichtigsten Tagesthemen der Woche. Am Montag ging es bei uns um frischen digitalen Wind für ein traditionsreiches Medium, das ungarischsprachige Magazin Bestin Apollo. Präsentiert in Wien seine neue Online-Version und setzt damit einen wichtigen Schritt Richtung Zukunft. Der Dienstag brachte gleich zwei ganz unterschiedliche Themen mit sich. Einerseits sorgte eine umstrittene Formulierung in einer Polizeiwarnung aus dem Bezirk Neusiedl am See österreichweit für Kritik und Diskussionen rund um die Diskriminierung gegenüber der Roma- und Sinti-Volksgruppe. 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Am Mittwoch stand dann ein neues Angebot für Familien im Mittelpunkt. In Oberpullendorf wurde nämlich das Eltern-Kind-Zentrum Herzraum eröffnet, das Kindern und Eltern Raum für Austausch, Kreativität und gemeinsame Aktivitäten bieten möchte. Bleiben Sie dran, es wird wieder abwechslungsreich bei Memo auf Radio Mora.

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1: Wir starten mit unserem Wochenrückblick. Am Montag ging in Wien ein traditionsreiches Medium einen neuen digitalen Schritt. Das ungarischsprachige Magazin Veggie Nablo präsentierte seine neu gestaltete Online-Version und zeigte damit, wie sich jahrzehntelang Tradition und moderne Medienwelt verbinden lassen. 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
2: Frischer Wind für ein traditionsreiches Medium. In Wien wurde vergangene Woche die neu gestaltete Online-Version des Veggie Nablo präsentiert und das Interesse war groß. Das Magazin, das seit den 1980er Jahren die ungarische Community in Österreich begleitet, startet digital neu durch, mit modernem Design, überarbeiteter Struktur und erweiterten Inhalten. Parallel dazu bleibt auch die Printausgabe bestehen, wenn auch in kleinerer Auflage. Bei der Präsentation wurde deutlich, es geht nicht darum, Bewährtes hinter sich zu lassen, sondern die Zukunft des Mediums unter neuen Rahmenbedingungen zu sichern. Mehr dazu jetzt von Andrea Seidler, Präsidentin des Zentralverbands der ungarischen Vereine und Organisationen in Österreich.
3: Also Veggie Nablo gibt es ja seit 1980 als Printmedium, hauptsächlich als Printmedium. Und es beschäftigt sich mit der ungarischen Diaspora, eigentlich würde ich fast sagen weltweit. Und das Printmedium wird aber immer mehr, es ist der Lauf der Geschichte, der Lauf der Zeit, von Online-Medien verdrängt. Und wir mussten uns diesem Diktum auch beugen, auch aus finanziellen Gründen. Es ist finanziell nicht einfach, ein Printmedium aufrechtzuerhalten. Die Postgebühren sind immer höher. Also das Online-Medium ist ungleich billiger und hat aber andere Herausforderungen als das Printmedium. Und wir haben jetzt seit einem Monat, sind wir online mit veggienablo.at. Es ist ein Online-Medium, das sich anlehnt an Veggie Nablo, aber doch in vielen unterschiedlich ist. Wir konzentrieren uns darin auf Österreich, aber auch auf Ungarn. Das heißt, wir verstehen uns als ein Brückenbau-Medium. Wir beschäftigen uns mit unserer Volksgruppe, aber sind nicht ausschließlich für die Volksgruppe da, sondern wir möchten gern alle Ungarn, die in Österreich leben, immerhin fast schon 200.000, mit dieser Plattform auch bedienen. Wir möchten Informationen liefern über Österreich. Dadurch, dass wir alle, die wir das Blatt gestalten, hauptsächlich Kulturschaffende und Kulturwissenschaftler sind, ist es etwas kulturlastig, aber auch volksgruppenpolitiklastig. Daran werden wir noch feilen. Aber im Prinzip möchten wir diese Ausrichtung behalten und sozusagen die Weltpolitik, die früher Veggie Nablo sehr beschäftigt hat, außen vor lassen. Das kann man auch in einem Medium wie Veggie Nablo, das nur zweimonatlich erscheint, gar nicht leisten.
4: Wir haben jetzt quasi unterschiedliche Sparten, das haben wir schon erwähnt. Ja. Was vielleicht noch wichtig ist, wer soll denn diese Seite oder wer soll die Artikel auf dieser Seite lesen? Denn es war ja heute auch eine Preisübergabe an junge Schreibtalente, die von Ungarn aus vielleicht schreiben, die von Wien aus schreiben, ja, oder quasi in eine österreichisch-ungarische Community gehören. Ist das auch quasi ein Pfeiler der Zukunft dieses Online-Magazins?
3: Ja, also wir möchten auf jeden Fall keine bestimmte Lesergruppe ansprechen. Wobei ich aber sagen würde, natürlich das Profil, das jetzt sich nach einem Monat zeigt, würde ich sagen, sind die 30- bis 50-Jährigen an kulturinteressierten, kulturkonsumierenden Ungarn, die in Wien leben oder die mehr über Wien wissen wollen. Aber wir möchten natürlich gerne ein breiteres Publikum ansprechen, auch jüngere Leute ansprechen. Es hat sich noch nicht so richtig herausdifferenziert, aber im Laufe der Zeit hoffen wir, dass wir ein breiteres Spektrum auch haben werden. Wir haben jetzt nur 5 Sparten und die werden sich natürlich im Laufe der Zeit vermehren. Es wird Unterkategorien geben, vor allen Dingen Kultur kann nicht nur eine Spalte sein. Und da wird es natürlich geben, bildende Künste, Theater, Buch und so weiter. Aber unser Ziel ist es natürlich auch, jüngeres Publikum anzusprechen und vor allen Dingen auch jüngere Journalisten und Journalistinnen zu erreichen oder Schreibwillige zu erreichen, die in unserem Blatt schreiben werden.
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0: Am Dienstag sorgte ein Thema aus dem Burgenland für österreichweite Diskussionen. Eine Formulierung in einer offiziellen Polizeiwarnung aus dem Bezirk Neusiedl am See wurde von vielen als diskriminierend gegenüber der Roma- und Sinti-Volksgruppe kritisiert. 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Deutliche Worte fand auch der Vorsitzende des Roma-Volksgruppenbeirats Emmerich Gärtner Horvath. 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
1: Eine Formulierung in einer offiziellen Polizeiwarnung aus dem Bezirk Neusiedl am See bezüglich der Volksgruppe der Roma und Sinti sorgt derzeit österreichweit für Diskussionen und für deutliche Kritik von Roma-Vertreterinnen und Vertretern, Antidiskriminierungsstellen und Menschenorganisationen. In dem mittlerweile gelöschten Schreiben hatte die Polizei von dem sogenannten fahrenden Volk gewarnt und die Bevölkerung aufgefordert, keine Geschäfte mit den betroffenen Personen abzuschließen sowie keine Dienstleistungen anzunehmen. Hintergrund war der Aufenthalt einer Gruppe von Roma und Sinti mit Wohnwagen im Nordburgenland. Die verwendete Wortwahl und die pauschale Darstellung lösten massive Kritik aus. Vertreter der Roma-Volksgruppe sprechen von einer diskriminierenden und verletzenden Sprache, die alte antiziganistische Vorurteile verstärke und eine gesamte Minderheit unter Generalverdacht stelle. Auch die Gleichbehandlungsanwaltschaft sieht in dem Schreiben problematische historische Stereotype. Die Landespolizeidirektion Burgenland sprach inzwischen selbst von einer inakzeptablen Vorgehensweise, kündigte eine interne Prüfung an und will die Sensibilisierung im Umgang mit anerkannten Volksgruppen verstärken. Deutliche Worte findet auch der Vorsitzende des Roma-Volksgruppenbeirates Emmerich Gärtner Horvath. Er spricht über die Wirkung solcher Begriffe, über Verantwortung in der öffentlichen Kommunikation und darüber, warum respektvolle Sprache gerade gegenüber Minderheiten von besonderer Bedeutung ist. Das Gespräch führt der Kollegin Susanne Horvath.
2: Dieses Polizeischreiben, das an etliche Gemeinden hinausgegangen ist, also war meiner Meinung nach eine allgemeine Diskriminierung, was auf die Volksgruppe der Roma abgezielt hat. Und ich sofort im Eisenstadt angerufen habe, mit den Herrn Oberstleutnant darüber gesprochen habe, wie das vor sich gegangen ist. Und er hat dann selber Recherchen sofort unternommen und wir haben öfters auch telefoniert und habe auch gemeint, also das muss sofort raus, was dann auch nachher geschehen ist. Und ich habe auch dann mit Bundeskanzleramt telefoniert, in weiterer Hinsicht hat Bundeskanzleramt mit Innenministerium. Dann hat mich eben von der Ministerin Bauer, vom Kabinett, der Herr Lunkmeier angerufen, der Elias Lunkmeier, und hat mit mir drüber gesprochen, hat sich auch bedankt, dass eben diese Schritte von mir auch eingeleitet wurden und dass eben ich auch dann mit Bundeskanzleramt drüber gesprochen habe, dass wir da Maßnahmen auch treffen müssen vom Innenministerium, vom Polizeisprechern, Pressesprechern, dass wir im Bundeskanzleramt im Juni dann auch eine Dialogplattform planen.
3: Wie wurde in Österreich in der Vergangenheit mit solchen pauschalisierenden Zuschreibungen umgegangen? Wie war das?
2: Ja, es ist schon öfters vorgekommen. Es ist ja nicht jetzt ist es ein Fall, was Burgenland betrifft und was auch Behörden betrifft. Es waren dann einzelne Gemeinden, die eben solche Maßnahmen getroffen haben. Medien. Also Medien waren laufend, ob das jetzt von TV war oder von Medien, so wie jetzt die Kronenzeitung oder auch Servus TV, wo dann meiner Meinung nach das Schlimmste daran ist, eben diese Leser Briefe, wo dann jeder anonym die Sau rauslässt in Wirklichkeit, wirklich ganz schlimm gesagt. Und das ist ja für mich genau das, wo wir dann eben, wenn es im Facebook erscheint, dass wieder die digitalen Medien sind, das geht über eben ein Betreiber, das ist in den USA, und wir da sozusagen keine Handhabe haben, eine rechtliche. Man kann nur darum bitten, eben, dass es eine Diskriminierung, dass man diesen Beitrag hinausnimmt. Und dann bekommt man ein Schreiben zurück. Es ist nicht diskriminierend, es bleibt drinnen. Und das ist genau ein Punkt, der mich, also was digitale Medien anbelangt und jetzt auch das. Und ich glaube, es gibt Gesetze, was im Staatsvertrag verankert ist, wo die zwei Volksgruppen sozusagen geschützt sind. Das sind die Kärntner Slowenen und die Burgenland Kroaten. Und meiner Meinung nach wäre es auch notwendig, eben für die restlichen vier, eben für die Burgenland Ungarn, für die Burgenland Roma, für die Slowaken und für die Wiener Tschechen, dass auch so ein Gesetz in Kraft treten sollte.
3: Welche Verantwortung tragen Innenministerium, Länder und Gemeinden bei der Bekämpfung von antiziganistischen Vorurteilen? Was meinen Sie?
2: Ja, das ist jetzt erst im Laufen. In Wirklichkeit gibt es jetzt das erste Gespräch, wird es geben im Juni, wo von Innenministerium wer dabei sein wird und dem Polizeisprecher, da hatte schon einen gegeben, das war sozusagen, es hat sich zu einem Freund entwickelt, in Jenersdorf, der Herr Chunk, der ist jetzt leider Gottes in Pension und der hat mir natürlich auch in dieser Sache geholfen, hat sofort eben Eisenstadt kontaktiert und sozusagen hat uns den Kontakt hergestellt, dass wir da Ansätze durchführen können, dass wir eben das lösen, was jetzt derzeit passiert ist, dass das so schnell wie möglich herauskommt. Es ist natürlich auch, es wird ein Verfahren geben, es wird recherchiert werden, was da wirklich wie das passieren konnte, dass sowas abgelaufen ist. Und wir werden schauen, dass wir Gegenwart und für die Zukunft das vermeiden, sensibilisieren und versuchen, einen gemeinsamen Weg zu gehen, also den Dialog weiterzuführen.
3: Welche Botschaft möchten Sie den Menschen jetzt mitgeben, die wenig Berührungspunkte mit der Roma-Community haben?
2: Ja, eine Botschaft kann ich nur mitgeben, sich Gedanken zu machen, was man mit Menschen anrichtet. Wir sind Menschen, österreichische Staatsbürger, Steuerzahler. Und ich glaube, das ist unter der Gürtellinie, was von manchen Leserbriefen, also von Menschen gekommen ist, die das in Leserbriefen verfasst haben. Sie sollten sich Gedanken machen und schämen.
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1: Weiter geht es mit unserem Wochenrückblick. Ebenfalls am Dienstag ging es bei uns aber auch um ein deutlich entspannenderes Thema. In Oberpullendorf wurde mit dem Florin-Angler-Geschäft eine neue Anlaufstelle für alle Fischerei- und Angelbeisternde eröffnet. Vlasnik Florin Vulpe u svojoj trgovini nudi širok izbor opreme i proizvoda za početnike, rekreativne ribolovce, ali i profesionalce. Das Geschäft besteht erst seit rund einem Monat, trotzdem fällt die Resonanz der Kundschaft bereits sehr positiv aus. 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
2: Fischen ist für viele Menschen der perfekte Ausgleich zum Alltag. Ruhig, entspannend und voller besonderer Momente in der Natur. Ob Anfänger oder erfahrener Angler, die richtige Ausrüstung macht jeden Angelausflug noch schöner. Vor einem Monat eröffnete in Oberpullendorf mit Florin Angelsport ein neues Geschäft für alle, die sich für Fischen und Angeln begeistern. Alle, die Fischen als Hobby nachgehen oder es professionell betreiben, haben jetzt einen Ort, an dem sie alles rund ums Fischen finden und sich zum Thema Fischen und Angeln austauschen können. Wir haben den Besitzer Florin Vulpe, der uns einen Einblick in seine Geschichte gab, vors Mikrofon von Radio Mora geholt.
3: Fische seit klein war. Mit 7 habe ich angefangen zum Fischen und das war Zeit, ich habe Pause gemacht und ja, dann bin ich wieder fischen gegangen, wenn ich seit in Österreich bin, und da bin ich auf die Idee gekommen, dass ich, sag mal so, Hobby auch mit Business zusammen kombinieren. Ich habe dann seit 2018 habe ich den Firma gegründet, weil ich mal mit den Ware auf Flohmärkten und so, ne, dass sie mich bekannt machen. Und seit 2020 habe ich einen Online-Shop gegründet und seitdem habe ich den Online-Shop gemacht. Die Kunde hat mich kennengelernt und die Kunden natürlich sind auch überzeugt über die Qualität von Produkten. Und ja, seit voriges Jahr habe ich mich entschieden, ja, dass ich ein Geschäft öffne hier in Oberpullendorf.
2: Ein Anglerbedarf in Oberpullendorf ist etwas Neues und stieß gleich bei der Eröffnung auf großes Interesse. Die Idee, ein Geschäft rund ums Fischen zu eröffnen, reifte bei Florin über einige Jahre.
3: Den plane ich schon seit 4 Jahren, träume ich den schon seit 10 Jahren. Aber ich habe geplant und ich habe gerechnet, weil das ist nicht so einfach, dass du so viel Geld investierst in einen Shop. Und ja, dann muss er gut aussehen, dann muss die ganze Produkt, was du brauchst, da muss er Dings da, und ja, dann habe ich entschieden und am 11. April habe ich die größte neue Eröffnung gehabt und das war richtig erfolgreich, viele Leute und alle zufrieden, viele Kunden, viele Neukunden. Ich habe auch, wenn ich den Online-Shop gehabt habe, dann, jetzt habe ich immer noch, dann habe ich einen bei mir zu Hause, sagen wir so in einem Raum, habe ich so ein kleines Showroom gehabt. Und ja, die Kunden sind da einfach zu mir gekommen, haben mal getratscht, haben mal ein Bier getrunken und so zusammen, und ja.
2: Das Sortiment von Florin Angelsport reicht von Ausrüstung für Einsteiger bis zu spezialisiertem Zubehör für erfahrene Fischer.
3: So, ich habe alles, was du brauchst zum Friedfischen. Das heißt von Accessoire, Haken, Schwimmer, fettige Monete, Rigs, Schnur, Bissanzeiger, Swinger, PVA-Zeugsystem und Blei und so weiter. Also alles, was braucht man zum Friedfischen. Und natürlich die Köder, da habe ich ein Sortiment von kleinen Pop-Ups, 4-5 mm Pop-Ups bis zum 16 mm Pop-Ups, Wafters von 6 mm bis 18 mm, Groundbait, Pellets, verschiedene Größe von 2 mm bis 8 mm, Boilies, Hookbaits, Liquids, Lochstöfe, alles was möglich ist, dass wir zum Friedfischen richtig Erfolg haben. Ich arbeite zusammen mit den 2 größten Herstellern aus Rumänien, weil die ganze Produkte, die ganze Futter, dann kommt aus Rumänien. Und mit 2 größten Herstellern, SensorPlanet und CPK Carpen Moor. Und natürlich die hochwertige Qualität und Produkten. Und natürlich arbeite ich auch mit den Delfin, das ist eine slowakische Firma. Ich bin auch begeistert von der Qualität von den Produkten und biete ich auch natürlich Zelten, Routen, Rollen, Kescher, alles, was wir brauchen.
2: Die Fischerei im Burgenland erlebt einen beispiellosen Aufschwung. Aktuell gibt es offiziell 8.500 Anglerinnen und Angler im Burgenland. Auch die Fischereikurse verzeichnen seit Jahren steigende Teilnehmerzahlen und immer mehr Frauen entdecken die Faszination des Angelns. Im Jahr 2025 war die Nachfrage erstmals so hoch, dass zusätzliche Kurstermine eingeplant werden mussten. Von 348 Prüfungen im Jahr 2024 stieg die Zahl auf 419 im Jahr 2025, ein Plus von über 20%. 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

Es ist Zeit für unsere Medienübersicht. Schauen wir, welche Schlagzeilen gerade die Welt bewegen. Mit den Finanzen der Österreicher geht es bergab. Noch geht es mehr als der Hälfte finanziell eher gut. Für 43% hat sich die finanzielle Lage laut IMAS Report seit November verschlechtert. Freundliche Worte und eine Warnung. Chinas Staatschef Xi Jinping hat am Donnerstag US-Präsident Donald Trump in Peking empfangen. Beide Seiten bekundeten ihren Willen zur Zusammenarbeit. Trump nannte Chinas Staatschef Xi seinen Freund. Xi sprach von einem historischen Besuch und der wichtigsten Beziehung der Welt. Im Konflikt um Taiwan zeigte sich Xi unnachgiebig und richtete eine Warnung an Washington. Diesmal fast 13.000 Bewerbungen für 6.500 Lehrstellen. Dem Bildungsministerium zufolge sind das 1.000 Bewerbungen mehr als vergangenes Jahr. 10% sind Quereinsteiger. Bildungsminister Wiederkehr ist positiv gestimmt.

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1: Wir sind auch schon beim letzten Beitrag unseres Wochenrückblicks angekommen. Am Mittwoch stand ein neues Angebot für Familien in Oberpullendorf im Mittelpunkt. Anfang Mai wurde dort das neue Eltern-Kind-Zentrum Herzraum eröffnet. Im Fokus stehen Kinder bis 10 Jahre, die hier spielerisch gefördert und einen Raum bekommen, ihre Kreativität und Fähigkeiten zu entdecken. Isto vreme novi roditelji imaju priliku za druženje, razmjenu iskustva, savjetovanja i zajedničke aktivnosti kroz otvorene roditeljske kafiće i razne radionice. Das Zentrum möchte damit einen Ort schaffen, an dem sowohl Kinder als auch Eltern gemeinsam wachsen und sich austauschen können.
2: Am 2. Mai öffnet er in Oberpullendorf ein ganz besonderer Ort seine Türen, der Herzraum. Ein neues Eltern-Kind-Zentrum, das Begegnung, Kreativität und Gemeinschaft in den Mittelpunkt stellt. Hinter diesem Projekt steht ein engagierter Verein mit einer klaren Vision für Familien in der Region. Ich freue mich sehr, heute mit Jacqueline Kluger vom Verein Herzraum über die Idee, das Konzept und die Ziele des Herzraums zu sprechen. Herzlich willkommen bei Radio Mora.
3: Hallo.
2: Zuerst einmal zum Tag der offenen Tür am 2. Mai eröffnete der Herzraum. Was haben Sie für die BesucherInnen an diesem Tag vorbereitet?
3: Erstes Mal freuen wir uns mal auf ein erstes Kennenlernen, dass die Familien bei uns in der Region mal unsere Räumlichkeiten kennenlernen, das Angebot, das wir bieten. Und natürlich haben wir für die Kinder einzelne Bastelstationen vorbereitet, passend zu unseren Kursen und Workshops, die wir anbieten.
2: Kommen wir dann ganz am Anfang. Wie ist die Idee zum Herzraum entstanden?
3: Die Idee ist eigentlich aus persönlichen Gründen entstanden. Ich bin selber Mama von 2 Söhnen, mittlerweile schon ein bisschen größer. Und ich habe immer das Gefühl gehabt, es fehlt hier bei uns in der Region ein Punkt zum Vernetzen, zum Austauschen. Einfach ein Gemeinschaftstreffpunkt, wo man sich als junge Mama, als Familie mit anderen austauschen kann. Dadurch ist eigentlich der Wunsch entstanden, ein Eltern-Kind-Zentrum auch bei uns zu gründen.
2: Wie würdest du in wenigen Worten eigentlich den Herzraum beschreiben?
3: Also ich glaube, in erster Linie ist die Intention vom Herzraum, einen Ort zu schaffen, wo man sich begegnen kann, wo man sich austauschen kann, wo sich Gemeinschaft bilden kann. In zweiter Linie natürlich auch ein zusätzliches Bildungsangebot für die Kinder auf der einen Seite und auf der anderen Seite auch ein Bildungsangebot für Familien, für Eltern, Großeltern, Interessierte. Ich bin Elternbildnerin, ich gestalte Workshops, wie zum Beispiel mit dem Thema, wie setze ich Grenzen liebevoll, wie gehe ich mit Mental Load um im Alltag oder auch zum Beispiel, was erwartet mich, wenn mein Kind in den Kindergarten kommt. Auch das ist ein großer Schwerpunkt vom Herzraum, auch hier einfach Familien den Rücken zu stärken.
2: Du hast gerade Bildung erwähnt. Heißt das, neben dem klassischen Angebot für Kinder, für Eltern, wird es auch Workshops und Seminare und Ähnliches geben?
3: Also speziell für die Kinder haben wir nennen es Räume, geplant. Und zwar jetzt am Anfang starten wir mit einem Kreativraum. Da geht es einfach um spielerische Erkunden von Farben, Kunst. Dann haben wir einen Musikraum. Das ist so die ersten Schritte für Rhythmus, Rhythmusgefühl. Das erste Herantasten an Instrumente, manchmal auch Instrumente bauen. Und dann haben wir noch einen Naturraum. Da ist einfach das Anliegen, die Kinder wieder ein bisschen näher an die Natur heranzubringen, das Ganze spielerisch zu gestalten. In diesem Raum würden wir auch im Freien dann unsere Angebote setzen. Bei schönem Wetter.
2: Wie seid ihr organisiert also mit dem ganzen Projekt?
3: Ja, der Verein steht natürlich am Anfang. Wir haben ihn im Herbst gegründet. Die Planung jetzt bis zur Eröffnung, das hat natürlich einiges an Zeit auch gekostet. Bis jetzt sind wir zu zweit in unserem Verein. Wir würden uns natürlich freuen, wenn wir zusätzliche Helfer und Interessierte finden würden. Organisiert haben wir das Ganze jetzt eigentlich privat. Wir würden uns natürlich freuen, wenn es Leute gibt, die das Ganze unterstützen würden, die das Ganze vielleicht sponsern würden. Natürlich sind wir auf Hilfen von anderen dann auch angewiesen.
2: Warum habt ihr euch bewusst für den Standort Oberpullendorf entschieden?
3: Weil es die Bezirkshauptstadt ist. Ich glaube, von den Verkehrsanbindungen aus allen Teilen unseres Bezirkes, aus unserer Region, kommt man hier sehr gut her. Und ja, es ist so ein zentraler Punkt einfach für unsere Region.
2: Also das Zentrum Herzraum befindet sich in der Wiener Straße 19 hier in Oberpollendorf. Meine nächste Frage wäre, für welche Altersgruppen sind die Aktivitäten gedacht?
3: Jetzt mal ganz grob gesagt von 6 Monaten bis 10 Jahre. Wir haben von 6 bis 18 Monaten bieten wir einen Krabbelraum an. Unsere Workshops für die Kinder sind normalerweise von 2 bis 6 Jahren. Und der Naturraum, den bieten wir an von 5 bis 10 Jahren. Da ganz einfach aus dem Grund, da ist die Altersgrenze ein bisschen weiter oben, weil wir natürlich ins Freie gehen, einfach um die Sicherheit zu gewährleisten.
2: Wie oft finden die Programme statt, regelmäßig oder sind das einfach spontane, offene Treffen? Wie schaut das Programm aus?
3: Die Programme finden regelmäßig statt. Wir haben einen fixen Termin immer jede Woche. Montag, Dienstag und Freitag finden diese Kurse statt. Am Samstagvormittag öffnen wir auch die Türen. Da gibt es ein Spielcafé. Da ist keine Anmeldung nötig. Das ist einfach... Da geht es einfach um Begegnung, wo man hinkommen kann, einen Kaffee trinken kann, sich austauschen kann, spielen kann mit den Kindern.
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1: Wie schaut denn Ihr Wochenende aus? Falls es bis jetzt noch sehr leer ausschaut, lassen Sie sich doch von uns inspirieren. Hier kommt unser Veranstaltungskalender.
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3: Heute wird der Hauptplatz in Oberbullendorf beim traditionellen Gauklerfest zur Erlebnismeile. Es erwarten Sie Shoppingaktionen und Schnäppchen und ab 16 Uhr sorgen Stelzengeher, Akrobaten und Zauberer für Unterhaltung. Dazu gibt es ein buntes Kinderprogramm mit Schminken, Puppentheater und Spielbus. 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Am Freitag findet in Lutzmannsburg ein Töpfer-Workshop mit der Keramikkünstlerin Astrid Senger statt. Beginn ist um 17.30 Uhr beim Weinbau Rohrer in Lutzmannsburg. Die TeilnehmerInnen können dabei einen Weinkühler aus Ton selbst modellieren. Außerdem wird Wein und Traubensaft verkostet. Von 15. bis 17. Mai lädt die Burschenschaft Langeck zum traditionellen Burschenkirtag ins pädagogische Zentrum Langeck. Los geht's am Freitag ab 21 Uhr mit dem Warm-up im Discozelt. Am Samstag warten Kistenfleisch und Partystimmung, bevor am Sonntag nach der Heiligen Messe das Buschen aufhängen und ein Frühschoppen mit dem Musikverein Grenzland Mannesdorf stattfinden. Der Reinerlös dient der Pflege von Brauchtum und Tradition. Der Literatur- und Kulturverein der Gemeindebücherei, also der Likud Nikic, lädt für Samstag, den 16. Mai, zur Maifeier ins Wirtshaus Heurige Prandler in Nikic ein. Beginn ist um 17 Uhr. Für die

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1: Die ganze Welt ist im ESC-Fieber und so auch die österreichischen Köche. Na Eurosongu ubeću, gastronomija dobiva gotovo jednako veliku pozornost, kao i sama glazba. Beim Catering hinter den Kulissen wird eine breite Palette serviert, von leichter Vorspeise bis zu klassischen österreichischen Gerichten. Na Jeloniku se nalazi sve od canda cevičeja do teletine i poznatog bečkog tafelspica. Bevor das Essen überhaupt serviert wird, durchläuft es aber strenge Sicherheitskontrollen inklusive Bombenprüfung und Spürhunde. Organizacija je stroga jer se hrana može dostaviti samo u točno određenim vremenskim prozorima. Kulinarisch setzt man bewusst auf österreichische Identität mit Erdbeerknödeln, Sachertorte und regionalen Zutaten. U isto vrijeme naglasak je na održivosti bioproizvodima i smanjenju CO2 otiska tijekom cijelog procesa. Ein Wiener Klassiker fehlt allerdings ganz bewusst auf der Karte. Frisch herausgebackenes Schnitzel ist aus logistischen Gründen nicht möglich. Time se želi izbjeći jaka mirisna opterećenja u dvorani i zadržati kontrolni tijek cijelog šova. Am Ende zeigt sich, der ESC wird hier nicht nur gehört und gesehen, sondern auch sehr österreichisch geschmeckt. Nur weil der ESC aber kein Schnitzel hat, sollten Sie sich nicht Ihr Schnitzel nehmen lassen. Schauen Sie online bei unseren Gasthäusern und Restaurants, was Sie denn heute so im Mittagsangebot haben. Mahlzeit!

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1: Und damit sind wir auch schon am Ende unserer heutigen Memo-Sendung angekommen. Jetzt wird es Zeit, kurz mal wieder Pause zu machen, zu sich selber zu finden. Vielleicht essen Sie auch mal was in der Mittagspause. 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Ab 15 Uhr geht es weiter mit unserer Sendung Weekend, bei der ich Sie durch den Nachmittag bis zum Feierabend begleite. 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

0: Es ist 11 Uhr.
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2: Schukarparast du ja, schönen Freitag, angenehmen Fenstertag. Fein, wenn Sie heute nicht zur Arbeit müssen. Sollten Sie doch ran müssen, dann haben Sie natürlich meine vollste Solidarität. Gemeinsam gleiten wir jetzt ganz gechillt in Richtung Wochenende. 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

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Durchs Reden kommen die Leute zusammen. Da ist schon was Wahres dran. Um Kommunikation geht's heute auch in unserem Tagesbeitrag. Den hören Sie gleich nach der abwechslungsreichsten Musik hier auf Radio Mora. Die Roma-Band Der Niepe gibt's jetzt im Mix mit einem Hit, der auch schon wieder 26 Jahre am Buckel hat. Wahnsinn. Nämlich Snow von den Red Hot Chili Peppers. Und den Romani Ora Veranstaltungskalender, den gibt's heute natürlich auch noch. Arce Nuse.

0: 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An der Adar Workshop um Martin Horvath jeg die Kiepe an die Mindenfälle die Gefalate la Kommunikation hat Dardimolo. Wie vermittelt man eigene Anliegen klar? Wie hört man aktiv zu und wie löst man Konflikte, bevor sie entstehen? Diese Fragen widmete sich kürzlich ein spezieller Kommunikationsworkshop, der im Rahmen des Arbeitsmarktprojektes Otrom an die Zukunft stattgefunden hat. Geleitet wurde dieser Workshop von Martin Horvath. Er hat sich die Zeit genommen, um mit uns über die Bedeutung von gelungener Verständigung im Berufsalltag zu sprechen und gab uns einen Einblick in die wichtigsten Inhalte dieses Seminars. Ich, Susanne Horvath, le Martin Horvath, war Gerger. Schöne Nusse.
1: Heute wurde im Verein Roma Service vom Verein Hango Roma Trendwerk ein Kommunikationsworkshop abgehalten. Herr Horvath, worum geht es beim Kommunikationsworkshop unter dem Titel Wenn der Körper spricht, ganz konkret?
2: Ja, beim Kommunikationsworkshop geht es darum, die Teilnehmer und Teilnehmerinnen des Lehrgangs die Kommunikation beizubringen im Alltag sowie auch im Beruflichen. Und da hat man immer zwei Teile. Einfach, was ist Kommunikation? Der theoretische Teil, wo wir erklären, welche Kommunikationsarten ist, was es an Kommunikation braucht, welche Störungen es gibt, was das Ziel der Kommunikation ist, wie kann man Kommunikation besser verstehen. Und natürlich im zweiten Teil versucht man dann mit aktiven Übungen auch das zu erlernen, das aktive Zuhören, das aktive Sprechen, auf Augenhöhe sprechen und dass man auch die Kommunikationsweise versteht.
1: Wie ist die Idee zu diesem Workshop entstanden? Es sind ja Roma-Jugendliche dabei. Hat es da Berührungsängste gegeben oder was war der Grund, so einen Workshop zu machen?
2: Naja, diesen Workshop gibt es, muss ich sagen, schon fast 10 Jahren und der wurde immer weiterentwickelt und wir haben gemerkt, dass sich die Jugendliche oder auch Teilnehmer und Teilnehmerinnen aus der Community, die bei den Lehrgängen teilnehmen, sich einfach schwer gemacht haben, bei Vorstellungsgesprächen zu kommunizieren. Und da haben wir dann entwickelt ein System, das mir ihnen beibringt, dass sie auch verstehen, was ist Kommunikation und wie kann ich kommunizieren und wie kann ich mich verkaufen im Vorstellungsgespräch. Weil ich muss ja sprechen und antworten. Und so üben wir das und so, dass sie auch die Grundbasis verstehen, was Kommunikation ist.
1: Warum ist die Körpersprache gerade für junge Menschen so ein wichtiges Thema? Und was möchten Sie den Jugendlichen hier vor allem mitgeben?
2: Vor allem für die Jugendlichen ist es ja, die sind ja mit der digitalen Welt aufgewachsen, mit Handy, auch mit den ganzen sozialen Medien, wo auch die jetzt die direkten Kontakte fehlen, die Face-to-Face. Wir sind ja anders aufgewachsen, ohne digitalen Medien, ohne Internet. Wir haben ja tagtäglich das Direkte mit den Menschen gehabt. Da haben wir ja fast 100% direkte Kommunikation gemacht und die Jugendlichen haben da fast weniger. Und durch Corona ist das ja noch weniger geworden. Und mir ist es wichtig, dass auch Jugendliche, wenn sie wohin gehen, das habe ich auch vorher erklärt im Workshop, auch sehen, die Leute beobachten, wie Kommunikation stattfindet, welche Distanzzonen es gibt, auch zu Kultur verändern oder auch, wie man spricht auf Augenhöhe, ob man im beruflichen Alltag oder auch, dass man Emotionen zulassen kann. Was sind Emotionen, was sind Gefühle, was ist der Ausdruck der Kommunikation?
1: Welche Rolle spielt nonverbale Kommunikation im Alltag, vielleicht auch im Vergleich zu dem, was wir sagen? Und es gibt auch typische Missverständnisse, die durch Körpersprache entstehen können.
2: Ja, wenn man schaut, die Wissenschaftler haben ja das gut bezeichnet oder herausgefunden, dass wir eigentlich von 100% 55% nonverbale Kommunikation machen, Mimik, Gestik, die Körperhaltung. Und wie du schon gesagt hast, wenn man ein bisschen die Körper Sprache versteht und auch ein bisschen sich einliest und versteht, dann weiß man, welche Ausdrucksweisen man hat. Ob ein Mensch jetzt offen ist, ob er verschlossen ist, das kann man andeuten, ob einer traurig ist oder Probleme hat. Wenn man gute Menschenkenntnisse hat in der Kommunikation, merkt man das gleich.
1: Wie arbeiten Sie im Workshop, eher spielerisch mit Übungen oder auch mit konkreten Alltagssituationen? Können Sie ein Beispiel für eine Übung geben, die besonders gut angekommen ist bei den Roma-Jugendlichen?
2: Eine gute Übung war heute das Brainstorming, wo wir gemeinsam zum Thema, was ist Kommunikation, einfach in den Raum werfen, wo auch die Jugendlichen dann Brainstorming gemacht haben und nachgedacht haben, was ist Kommunikation. Aber im zweiten Teil haben wir gemacht, zum Beispiel das verlorene Buch, das ist eine Geschichte, wo einer die Geschichte liest, der andere wartet in einen anderen Raum, er dann die Geschichte frei erzählt und dann die Gruppe auch die Geschichte lesen kann und dann kommen sie zurück und dann versucht die Person, diese Geschichte nachzuerzählen. Und da sehen wir, wie viel durch Kommunikation, wie viel verloren kommt. Und da ist mir wichtig, dass die Jugendlichen wahrnehmen, dass die Kommunikation sehr wichtig ist, dass ich klar spreche, dass ich mich klar ausdrücke, dass ich aktiv zuhöre, dass ich bei einem Gespräch auch Respekt zeige und vor allem auch nachfragen tue, wenn ich nicht weiß oder ich das richtig nicht verstanden habe.
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schönen Freitag. Wir schreiben heute den 15. Mai und damit haben wir den Endspurt der Eisheiligen erreicht. Heute ist der Namenstag der kalten Sophie. Und die Bauernregel besagt ja, vor Nachtfrost du nie sicher bist, bis Sophie vorüber ist. Und was soll ich Ihnen sagen? Die Dame macht ihren Namen heute wirklich alle Ehre. Auch wenn wir zum Glück vom Frost verschont bleiben. Es ist und bleibt leider ziemlich ungemütlich. Das bringt uns natürlich zur alles entscheidenden Frage für morgen Abend. Wie schaut's mit dem großen Eurovision Song Contest aus? In der Wiener Stadthalle geht's ja heiß her. Aber wie steht's um das Public Viewing bei uns in Oberwart? In der Bank am Hauptplatz steigt morgen ab 16.30 Uhr die große Sause. Die genaueren Wetteraussichten, die schauen wir uns gleich an. Die gute Nachricht vorab, das Public Viewing bietet auch im Obergeschoss der Bank Platz für konzentriertes Mitfiebern im Trockenen. Wir drücken unserem Beitrag die Daumen und hoffen, dass zumindest die Punktevergabe für strahlende Gesichter sorgt, wenn es der Himmel nicht schon tut. 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
1: Heute bleibt es wechselhaft und spürbar frischer. Die Wolkenfelder sind hartnäckig und haben immer wieder Regenschauer im Gepäck. Seien Sie vor allem am Nachmittag vorsichtig. Da verdichtet sich das Ganze und es kann sogar mal ordentlich blitzen und donnern. Die Temperaturen, die machen einen kleinen Rückzieher und pendeln sich zwischen 13 und 17 Grad ein. Dazu weht ein mäßiger Wind aus West bis Süd. Morgen am Samstag heißt es Regenponcho statt T-Shirt. Es bleibt bei dichten Wolken und immer wiederkehrenden Schauern. Dazu frischt der Wind aus Nordost ordentlich auf und das Thermometer klettert gerade mal so auf 11 bis 15 Grad. Am Sonntag blitzt zwischendurch immerhin mal die Sonne durch. Während es im Nord- und Mittelburgenland noch nass werden kann, bleibt es bei uns im Süden meist trocken. Dafür weht uns aber ein stürmischer Nordwestwind um die Ohren. Die Höchstwerte liegen bei etwa 17 Grad und der Start in die nächste Woche beginnt überwiegend bewölkt. Kurze Regenschauer gibt es dann am ehesten im Norden und Temperaturen, die zwischen 13 bis maximal 18 Grad liegen werden.
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Vielleicht erinnern Sie sich an unseren Beitrag zum Weltrotkreuztag vergangene Woche. Den können Sie natürlich auch jederzeit online nachhören. Das Rote Kreuz ist eine tragende Säule unserer Gesellschaft und aktuell bittet die Organisation ganz dringend um unsere Hilfe. Vor allem hier im Osten Österreichs werden nämlich die Blutkonserven knapp. Also wenn Sie gesund sind und helfen möchten, das Rote Kreuz hier in Oberwart freut sich über jede Spende. Es kostet nur ein paar Minuten Zeit, rettet aber im Ernstfall Leben. Und wer sich für die Geschichte der Helfer und Helferinnen interessiert, dem empfehle ich zudem die neue Ausstellung auf der Friedensburg Schleining zum 80-jährigen Jubiläum des Roten Kreuzes im Burgenland. Genauere Infos dazu hören Sie gleich in unserem Romaniora Veranstaltungskalender. 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
1: Ein besonderes Jubiläum wird heute Freitag am 15. Mai auf Burg Schleining gefeiert. Das Rote Kreuz Burgenland blickt auf 80 Jahre Geschichte zurück. Beginn ist um 15 Uhr im Granarium der Burg Schleining. 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Country-Fans, aufgepasst, heute Freitag, dem 15. Mai, wird's musikalisch im Café Rosso Nero im Alten Echo in Oberwart. Ab 18.30 Uhr sorgen die Country-Ramblers beim großen Country-Fest für beste Stimmung und echtes Western-Feeling. Country-Fans schon ein Agan, adi musicano all, an der Café Rosso Nero an der Burano Echo Erbatte. 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Noch bis Montag, dem 18. Mai, heißt es in Oberwart kräftig sparen. Beim großen Fahrrad-Outlet im Starjump auf dem Gelände der Messe Oberwart warten rund 250 neue Markenbikes mit Rabatten bis zu 50, 70 oder sogar 80%. Geöffnet ist täglich von 10 bis 18 Uhr. 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Pradohi usar desch gi schof orenge. Das Sebastian Elias Weiß Quartett gastiert morgen Samstag um 19.30 Uhr im Oho in Oberwart. Genießen Sie die einzigartige Musik der vier Künstler. Es ist zwar dem Jazz entkeimt, fühlt sich jedoch an wie Indie-Pop und bewegt wie Hip-Hop. O Sebastian Elias Weiß Quartett, da haben Sie Boton, efter Orenge, der Epasch Gerati, an der Pradimoker Erbatte Zitna, o Starkünstler Cialoschan, natumen, längerer Musikaha. Tradition, Musik und gelebtes Brauchtum stehen am Samstag, dem 6. Juni in Unterwart im Mittelpunkt. Dann findet wieder der traditionelle Roma-Bucho statt. Im Kulturhaus in Unterwart steigt ab 19 Uhr die musikalische Darbietung mit der Leon Berger Band, Romano Rad, Romano Clauso und Vlahia. Tradizierte Musica Soboton an der Schof do Juni tenu erbate an der Mascaripe Tergiol. 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

0: 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Am Montag ab 11 gibt's hier unseren Romaniora Musikmontag. Ich freue mich, wenn Sie wieder mit dabei sind. Jetzt wünsche ich Ihnen aber eine gepflegte Mittagszeit, Mahlzeit. Genießen Sie das Wochenende. Das war Tina Nader hier aus dem Radio Mora Studio in Oberwart. Arcende Vleher und bye bye.
1: 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Du sagst, ich gehe Latscho. Leute, schuka. Ich bin Jonas.

0: Es ist 12 Uhr.
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3: Willkommen bei den Stimmlagen, dem gemeinsamen Infomagazin der Freien Radios in Österreich. Heute gestaltet von der Redaktion von Andi, den U94 News auf Radio Orange in Wien. Am Mikrofon begrüßt sie Stefan Resch. Wir starten heute mit den queeren Facetten des Eurovision Song Contest in die Stimmlagen und gehen dann weiter zum Protest gegen Atomkraft, 40 Jahre nach dem Supergau von Tschernobyl. Wir bleiben auch nach Tschernobyl beim Thema Umweltschutz. Fridays for Future wirft Österreich vor, durch Subventionen klimaschädliches Handeln zu belohnen. Zum Schluss beschäftigen wir uns mit den möglichen Auswirkungen der Sparpolitik Österreichs auf die Entwicklungszusammenarbeit.
4: Kommende Woche findet vom 12. bis zum 16. Mai der Song Contest in Wien statt. Zu diesem Anlass zeigt das Zentrum für Queere Kultur und Geschichte, Queen, eine Ausstellung zum Eurovision Song Contest als Ort queerer Sichtbarkeit. Andreas Brunner führt uns vor Ort durch die Ausstellung United by Queerness.
5: Ja, mein Name ist Andreas Brunner. Ich bin der wissenschaftliche Leiter hier von Queen, dem Zentrum für Queere Kultur und Geschichte. Uns gibt es seit fast 20 Jahren als Archiv und Forschungsstelle für die LGBTIQ-Geschichte von Wien und Österreich. Wir haben ein Archiv aufgebaut, wir haben eine Forschungsbibliothek mit über 10.000 Bänden und wir sind seit letztem Jahr auch ein queeres Kulturzentrum.
4: Die Ausstellung selbst befasst sich mit der Geschichte des ESC seit 1956. Seitdem findet der jährliche Wettbewerb der Europäischen Rundfunkunion, EBU, statt. Obwohl die Anfänge klein waren, entwickelte sich der Song Contest über die Jahre zu einem Mega-Event. 88.000 zusätzliche BesucherInnen werden kommende Woche in Wien erwartet. 160 Millionen werden vor dem Fernseher oder im Livestream mitfiebern. Dabei war der Song Contest von Beginn an mit der queeren Community verknüpft. Schon früh nahmen queere KünstlerInnen daran teil, wenngleich Homo- und Transsexualität zunächst noch kriminalisiert und diskriminiert waren. TeilnehmerInnen bedienten sich daher queerer Codes, so auch Jean-Claude Pascal. Der schwule Sänger gewann den ESC 1961 für Luxemburg mit Nous les Amoureux, einem Chanson über verbotene Liebe. Früh entwickelte sich daher der Song Contest zu einem Ort queerer Sichtbarkeit und Zugehörigkeit. Ein Meilenstein war der Sieg der Transkünstlerin Dana International 1998. Erstmals gewinnt eine offen queere Person den ESC, wenngleich ihr Erfolg von heftigen Debatten und Protesten im Heimatland Israel begleitet war. In den 2000ern wächst die Bedeutung des Song Contests für queere Communities weiter. So auch 2007, als die lesbische Sängerin Maria Šerifović gewinnt und den ESC nach Belgrad holt.
5: Belgrad bzw. die Serbien, damals auch sehr queerfeindlich, gab immer wieder Übergriffe auf die queere Community. Da inzwischen der Song Contest so ein queerer Event ist, ich muss ein Stück vorgehen, ja, zu diesem Brief hier, fühlt sich die EBU bemüßigt, ja, so einen Brief an die Fans zu schreiben. Ja, und schreibt unter anderem, we also need to point out that, unter Anführungszeichen, public same-gender expressions of a sexual nature can under certain circumstances attract unwanted reactions from members of the public. Ganz ehrlich, heißt im Grunde, holt euch zurück. Ja? Das kam bei den queeren Song Contest Fans nicht gut an. Und kam auch in der queeren Community in Belgrad nicht gut an. Ja, diese paternalistische Haltung. Ja. Und daraufhin haben die Organisationen, die Gruppen in Belgrad sozusagen quasi als Protest einen Short Guide through LGBT Belgrad veröffentlicht, so nach dem Motto, jetzt erst recht.
4: Gerade diese internationale Aufmerksamkeit ermöglicht der queeren Communities die Etablierung von Schutzräumen und eine stärkere Akzeptanz im Heimatland.
5: Auch später noch, zum Beispiel dann in Baku in Aserbaidschan, ja, war sozusagen dieses Spotlight, das auf die queere Community gerichtet war, hat es auch ermöglicht, dass die sowas wie einen Safe Space für sich schaffen. Ja. Das hat in Serbien funktioniert, das hat in Baku funktioniert. Das hat nicht funktioniert in Moskau. Als der Song Contest 2009 in Russland stattfindet, Putin ist es völlig wurscht, was die Welt über ihn denkt. Während der Song Contest stattfindet, werden DemonstrantInnen aus der queeren Community niedergeschlagen, verhaftet und Regenbogenfahnen sind in der Halle verboten.
4: Ein Höhepunkt ist schließlich 2014 der Sieg von Conchita mit Rise Like a Phoenix. Das spiegelt sich auch im Queen wieder. Ein elegantes weißes Kleid von Conchita ist zu sehen. Im Hintergrund hängt ein rot-weißer Häkelbart. Zahlreiche Bilder von ihr hängen an den Wänden. Conchita als queere Ikone.
5: Also Conchita wird sozusagen zum Symbol. Ja? Sissi bekommt einen Bart, die goldene Adele bekommt einen Bart.
4: Spätestens seit Conchitas Sieg wird der Song Contest auch in der Öffentlichkeit als ein queeres Event wahrgenommen. Maneskin spielten 2021 mit Geschlechterrollen und Genderstereotypen. 2023 gewann die bisexuelle Sängerin Loreen ein zweites Mal für Schweden. Und 2024 gewann Nemo als erste nicht-binäre Person. Und nun holte JJ den Sieg wieder nach Österreich. Auch die aktuelle Debatte zum Ausschluss Israels und dem Boykott des ESC ist in der Ausstellung vertreten. 5 Länder boykottieren wegen der Teilnahme Israels dieses Jahr den ESC. Und auch in der queeren Community polarisiert und spaltet das Thema. So Andreas Brunner von Queen.
5: Es ist ein Thema, bei dem es sozusagen keine Verständigung gibt. Ich glaube, da gibt es sozusagen zwei Auffassungen, wo wir nicht zusammenkommen werden. Wir finden hier im Haus, dass der Boykott einer Veranstaltung wie der Song Contest nicht das geeignete Mittel ist, um politische Konflikte auszutragen. Diese gehören auf eine andere Ebene. Sie treffen auch im Grunde die Falschen. Sie treffen eigentlich die, und das zeigt ja auch unsere Ausstellung, wie stark die queere Community auch am ESC gewachsen ist, weil hier für viele ein Safe Space geschaffen wurde. Also wir möchten eher sozusagen diese Einheit oder diese Verbindung innerhalb der queeren Community fördern, als Ausschlüsse produzieren.
4: Dabei sind die diesjährigen Boykottaufrufe und Debatten wegen der Teilnahme Israels keineswegs einmalig oder ungewöhnlich in der Geschichte des ESC. Obwohl die Europäische Rundfunkunion die Veranstaltung als unpolitisch verstanden sehen will, spiegelten sich schon immer politische Debatten im Song Contest wider. Zwar nehmen offiziell nur die nationalen Fernsehsender teil, dennoch nutzen viele Staaten den Wettbewerb zur Imagepolitur. Queen versucht auch aktuelle Kontroversen sichtbar zu machen. Ebenso wie beim ESC lädt die Ausstellung BesucherInnen zum Abstimmen ein.
5: Was man hier auch sieht, sind die Voting-Stationen. Man kann nämlich als BesucherIn in dieser Ausstellung auch mitvoten. Es gibt 3 Fragen. Einerseits, ist der Song Contest politisch? Soll er politisch sein? Und ist dann die Frage, unter welchen Bedingungen sozusagen ein Ausschluss stattfinden soll oder nicht, bei Menschenrechtsverletzungen, bei Krieg.
4: Die Ausstellung United by Queerness ist noch bis 24. Mai zu besichtigen. Bis dahin kann man im Queen die queeren Dimensionen des ESC erkunden. Von politischen Aspekten über grandiose sowie schrullige Bühnenkostüme bis zum T-Shirt des österreichischen Punktepräsentators Philipp Hanser mit dem Aufdruck Equality. Beitragsgestaltung Ines Stiermeier.
1: Am vergangenen Samstag, den 25. April 2026, fand eine Demonstration der Wiener Plattform Atomkraft frei statt. Im Gedenken an den 40. Jahrestag der Nuklearkatastrophe von Tschernobyl machte die Demonstration wiederholt auf die Gefahren und Risiken der Atomenergie aufmerksam. Sie fordert die österreichische Regierung auf, politisch gegen die Ausbaupläne der Atomkraftwerke in Tschechien, Ungarn und der Slowakei vorzugehen.

0: für einen Atomausstieg. Wir haben Politikergespräche, wir geben viermal im Jahr eine Zeitung heraus, wir machen Kundgebungen, Demonstrationen, sammeln Unterschriften und die bringen wir zu unseren Politikern, zu unserer Regierung.
1: Für Johanna Nekovic, Sprecherin der Wiener Plattform Atomkraftfrei, sei es unverständlich, weshalb weiterhin weltweit auf Atomenergie gesetzt würde. Die Gefahren und das Risiko eines weiteren Reaktorunfalls seien unverhältnismäßig groß im Vergleich zum Nutzen. Hinzu kämen die enormen Baukosten und die Frage nach dem Verbleib der Atomabfälle. Nichtsdestotrotz steige die Akzeptanz für Atomenergie, gerade unter jüngeren Menschen, wieder an.
2: Ja, mein Name ist Christine Peschana. Ein Atomkraftwerk dauert 10 bis 15 Jahre, bis es errichtet ist. Es dauert 15 Jahre, bis es abgewrackt ist. Die ideale Betriebszeit sind 30 Jahre, aber wir brauchen noch ein Endlager und das dauert 15 bis 20 Jahre. Und alle Atomprojekte, die jetzt momentan oder in den letzten 15 Jahren lanciert wurden, sind mindestens doppelt so teuer geworden.
0: Die Meinung zur Atomkraft verändert sich gerade in Österreich und besonders die jungen Menschen sind eher dafür. Warum sind sie dafür? Meiner Ansicht nach, weil sie nichts darüber wissen. Und was man auch dazu sagen muss, die wenigsten wissen und machen sich bewusst, dass Atomstrom nur einen ganz, ganz geringen Anteil hat am gesamten Strom, der weltweit verbraucht wird. Das sind nicht einmal 10%.
1: Politischen Handlungswillen fordern die AktivistInnen von der österreichischen Regierung und insbesondere dem Umweltminister Norbert Totschnig, um dem Bau des ungarischen Atomkraftwerks POX 2 auf EU-Ebene entgegenzutreten. Der Bau der zwei neuen Kernreaktoren sei trotz eines EuGH-Urteils von 2025 fortgesetzt worden, obwohl die Genehmigung der Beihilfen für den Bau gegen EU-Recht verstößt. Die Vergabe des Projekts erfolgte direkt an den russischen Staatskonzern Rosatom, ohne das vorgeschriebene EU-weite Ausschreibungsverfahren.
0: Also Ende des vorigen Jahres hat es ein EuGH-Urteil gegeben, also ein Urteil des Europäischen Gerichtshofs zum Neubau in Paks in Ungarn, dass eben die Vergabe nicht korrekt war, nicht mit EU-Recht übereinstimmt. Das heißt, das hat der EuGH kippt und es wird aber trotzdem weitergebaut. Und da ist unser Appell an die Regierung generell und ganz besonders an unseren Umweltminister, dass er sich auf EU-Ebene einsetzt, dass dieses Urteil auch umgesetzt wird. Und zwar sehr schnell und sehr vehement.
1: Dass trotz der zahlreichen Risiken weiterhin auf Atomkraft gesetzt werde, liege vor allem an der starken Lobbyarbeit der Atomenergieindustrie. Doch die Politik müsse auch auf die Anliegen von Bürgerinitiativen wie der Plattform Atomkraftfrei eingehen.
2: Auch ein Politiker kann auf Kleingruppen wie uns hören und wir wollen wieder Termine haben. Seit etwa 2017 schläft das immer mehr ein, dass wir Termine bei Politikern bekommen. Wir beobachten es sehr wohl, dass die österreichische Regierung anscheinend nicht mehr ganz Herr im eigenen Hause ist. Sonst würden wir öfter eingeladen werden. Bitte, liebe Politiker, ladet auch Leute aus der Zivilgesellschaft wieder ein und befreit euch von den hunderten Lobbyisten.
1: Wer sich gegen den Ausbau der Atomenergie engagieren möchte, kann auch die Plattform Atomkraftfrei unterstützen, rät Christine Bejana.
2: Sie können uns auf unserer Website, auf unserer Homepage besuchen, www.atomkraftfreie-zukunft.at. Man kann auch online unterschreiben, bei Einladungen mal zur Sprache bringen. Man kann auch alleine dadurch, dass man es thematisiert, tut man schon sehr viel beitragen.
1: Der Ausbau der Atomenergie sei allerdings nur die Folge unseres erhöhten Energiebedarfs infolge der rasanten Digitalisierung. Der Bau und der Betrieb von Rechenzentren, wie dem geplanten Bau des Google-Rechenzentrums in Kronstorf in Oberösterreich, seien besonders energieintensiv.
2: Das, was ich noch wirklich abschließend eingehend betonen möchte: Es soll auf alles digital umgestellt werden. Alles, was digital läuft, braucht Unmengen an Energie. Wer wirklich für den Klimawandel etwas Gutes tun möchte, dass wir unsere Erde nicht erhitzen, der sollte keine Rechenzentren bauen, wie es jetzt gerade in Kronstorf

0: glaube ich, heißt es, passiert, wo Google ein immenses Datenzentrum errichtet.
1: Die Folgen der Nuklearunfälle seien bis heute noch sichtbar und spürbar, insbesondere im Fall von Tschernobyl. Um die Sicherheit der Umwelt und aller künftigen Generationen zu gewährleisten, müsse man sich kollektiv von der Atomenergie abwenden und nach Alternativen suchen.
2: Als Mütter, Väter, Großmütter, Großväter, Frauen und Männer wollen wir für unsere Kinder, Enkel und die nächsten Generationen eine atomkraftfreie Zukunft. Deshalb gehen wir auf die Straße. Deshalb demonstrieren und protestieren wir. Deshalb brauchen wir die Unterstützung der Zivilgesellschaft. Brauchen wir eure Unterstützung.
1: Beitragsgestaltung Sophia Tietjen. Aufnahme und Interviewführung Elisabeth Jutmeier und Maria Wallner.
3: Unter dem Motto Geld für die Zukunft statt für Fossile riefen Fridays for Future, Global 2000 und Greenpeace am 24. April zum Protest auf. Anlässlich der laufenden Budgetverhandlungen forderten sie das Ende von Finanzspritzen für Öl und Gas. Die Demonstrierenden kritisierten die aus ihrer Sicht verfehlte Förderpolitik der Bundesregierung. Denn bisher steckt Österreich jährlich rund 5,7 Milliarden Euro in klimaschädliche Subventionen. Berechnet wurde dies vom Kontext-Institut, einem österreichischen Thinktank für Klimafragen. Gemeint sind damit eine Reihe von Förderungen, die den Verbrauch fossiler Rohstoffe begünstigen. Darunter das Diesel- und Dienstwagenprivileg, die Wegekostenrichtlinie, die Flugticketabgabe oder die Stellplatzverordnung. Die Abschaffung dieser Förderungen sei auch angesichts des Iran-Kriegs und hoher Ölpreise dringender denn je. So Sophia von Fridays for Future.
4: Und schon wieder stecken wir in einer Ölkrise. Wer hätte es gedacht? Und schon wieder wird Klimaschutz unter dem Vorwand der Ölkrise als nicht machbar abgestempelt. Es sei der falsche Zeitpunkt. Wir haben gerade Wichtigeres zu tun. Hä? Aber doch genau wegen der Krisen sollten wir doch endlich handeln. Die Erderhitzung wird nur noch zu mehr Krisen, Kriegen und Konflikten führen. Gerade jetzt halten uns die Spritpreise wieder mal mehr als deutlich unsere Abhängigkeit von fossilen Großgiganten vor Augen.
3: In den aktuellen Budgetverhandlungen dürfte Klimaschutz allerdings nur eine untergeordnete Rolle spielen. Und erst gestern wurde die sogenannte Spritpreisbremse verlängert. Die Bundesregierung möchte die Preise an den Zapfsäulen reduzieren und damit die österreichischen Haushalte entlasten. Dies gelang zuletzt auch durch die Senkung der Mineralölsteuer sowie eine Begrenzung der Gewinnmargen von Mineralölunternehmen. In abgespeckter Form wird die Spritpreisbremse auch im Mai das Tanken günstiger machen, allerdings nur marginal. KritikerInnen, darunter das Momentum-Institut, sehen die Maßnahme jedoch als unzureichend. Zwar komme es zu einer finanziellen Entlastung für Haushalte und Unternehmen, die problematische Abhängigkeit von Öl, Gas und Kerosin bleibe jedoch bestehen. Langfristig müsse die Politik daher dafür sorgen, dass der Verbrauch fossiler Rohstoffe sinkt. Nur so könne Versorgungssicherheit und Klimaschutz gewährleistet werden. Fridays for Future argumentierte zudem, dass die Abhängigkeit von fossilen Rohstoffen den österreichischen Staatshaushalt massiv belaste. Würden klimaschädliche Förderungen gestrichen, könnte der Staat 5,7 Milliarden Euro einsparen, so die Aktivistinnen. Sie forderten daher konkrete Reformen von der Bundesregierung, nämlich die Abschaffung von Diesel- und Dienstwagenprivilegien, eine höhere Flugticketabgabe nach deutschem Vorbild, eine höhere Lkw-Maut sowie die Abschaffung der Stellplatzverpflichtung im Wohnbau. Leila Kriechbaum, Sprecherin bei Fridays for Future, erklärte dies folgendermaßen.
5: Der Staat hat Geld, das er zur Verfügung stellt und wir sehen, dass er momentan eben bewusst klimaschädliches Verhalten leichter macht und günstiger macht. Also konkret, dass es für mich günstiger ist, mit dem Auto zu pendeln als mit dem Zug. Da ist zum Beispiel das Dienstwagenprivileg eben, dass man begünstigt mit dem eigenen Auto fährt. Also ganz konkret gibt es da eine Reihe von Privilegien, die einfach nicht mehr zeitgemäß sind. Also konkret aber auch zum Beispiel, dass Fliegen aktuell überhaupt nicht den wahren Kosten entspricht. Also wir fordern, dass die Flugticketabgabe angepasst wird. In Deutschland gibt es ein Modell, das sehr gut funktioniert, das eben sicherstellt, dass wir nicht fliegen und danach die Schäden auf die Gesamtbevölkerung übertragen werden, sondern das Verhalten, das eben Schäden verursacht, auch da gleich mitbesteuert wird. Also eine Art von Kostenwahrheit.
3: Statt fossile Rohstoffe zu subventionieren, brauche es laut Fridays for Future gezielte Investitionen in erneuerbare Energien und leistbare Mobilität. Besonders kritisiert wurde die Förderung von fossilen auch angesichts der anhaltenden Kürzungen im Sozialbereich. Diese Einsparungen treffen einkommensschwache Haushalte besonders stark. Die Protestierenden appellierten daher an Finanzminister Marta Bauer, die klimaschädlichen Subventionen zu streichen. Das eingesparte Geld solle stattdessen in den Klimaschutz und den Sozialbereich gesteckt werden. Daher kamen bei der Veranstaltung auch VertreterInnen aus dem Sozial- sowie dem Kunst- und Kulturbereich zu Wort. Sie berichteten von den Auswirkungen der Kürzungen und begleiteten das Programm mit Musik und künstlerischen Beiträgen. Etwa 2500 Menschen dürften am Heldenplatz demonstriert haben. Besonders froh zeigte sich Fridays for Future, dass vor allem viele SchülerInnen an der Veranstaltung teilnahmen.
5: Wir sehen auch, dass es die jungen Menschen einfach besonders trifft. Das heißt, was uns hier alle vereint, ist, dass wir sagen, hey, wir brauchen Geld von dem österreichischen Staat für Investitionen in die Zukunft, in das, was das Leben lebenswert macht, in Unterstützung von Menschen statt in Unterstützung von der fossilen Großindustrie, wo einige wenige dann ganz viel abschöpfen.
3: Fridays for Future kündigte für den 22. Mai bereits die nächste Aktion an. Details dazu sind noch nicht bekannt. Bis dahin will die Bewegung über eine Mail-Protestaktion Druck aufbauen, um die Regierung zum Handeln zu bewegen. Beitragsgestaltung Ines Stiermeier. Bis zum Sommer möchte die Bundesregierung das Doppelbudget für die Jahre 2027 und 2028 fixieren. Dabei soll Österreich seinen Sparkurs beibehalten. Nicht zuletzt wegen der anhaltenden Inflation sowie den Auswirkungen von Iran-Krieg und Energiekrise. Voraussichtlich von Kürzungen betroffen sind auch Gelder für internationale Entwicklung und humanitäre Hilfe. Vertreterinnen des Dachverbands Globale Verantwortung machten nun auf die Auswirkungen der Einsparungen aufmerksam. Am Heldenplatz hielten sie am 14. April einen riesigen Bumerang in die Höhe. Warum, erklärt Lukas Wank. Er vertritt als Geschäftsführer die 39 österreichischen NGOs des Dachverbands.
6: Wir wollten sichtbar machen, dass Kürzungen in unseren Arbeitsbereichen Entwicklungszusammenarbeit, humanitäre Hilfe, Friedensförderung kein Randthema sind, denn sie schwächen Österreichs internationale Handlungsfähigkeit. Sie verschärfen Krisen und schlagen mittel- und langfristig auch auf Europa und Österreich zurück. Und dieser Bumerang, den wir da inszeniert haben, war dabei deshalb auch ein bewusst gewähltes Bild. Denn wer heute bei Prävention, Stabilisierung und Hilfe spart, bekommt die Folgekosten eben morgen in anderer Form zurück.
3: Im Dachverband sind unter anderem Organisationen wie CARE, Caritas, Plan International und das Rote Kreuz organisiert. Mit Hilfe von Spenden und staatlichen Förderungen engagieren sie sich weltweit, insbesondere im globalen Süden. Was humanitäre Hilfe und Entwicklungszusammenarbeit ausmacht, erklärt Lukas Wank folgendermaßen.
6: Also Projekte in der humanitären Hilfe, die arbeiten dann, wenn es brennt, unter Anführungszeichen. Also nach und während Konflikten, im Fall von Vertreibungen, bei Hungerkrisen, Naturkatastrophen. Genau, und da geht es eher mehr ums Unmittelbare. Und Projekte, die sich im Bereich der Entwicklungszusammenarbeit verorten lassen, da geht es eher um eine langfristigere Komponente. Also die greift vor allem dort, wo man eben nicht im akuten Notfall arbeitet, sondern dafür sorgt, dass Menschen und Gemeinschaften, Gesellschaften langfristig stabil werden. Also zum Beispiel, da geht es um das Stärken von Bildung, den Aufbau von Gesundheitsversorgung, die Erhöhung der Widerstandsfähigkeit von Landwirtschaft. Da geht es darum, Einkommen zu ermöglichen, staatliche und lokale Strukturen zu verbessern, Frauenprojekte zu fördern, ja, um Gendergerechtigkeit herzustellen und.
3: Zu den Geberländern zählen meist westliche Staaten der EU sowie die USA. Auch China engagierte sich in der Vergangenheit, insbesondere auf dem afrikanischen Kontinent. Dabei gibt es verschiedene Beweggründe für die Finanzierung globaler Entwicklung. Zur ethisch-moralisch motivierten Solidarität kommen ökonomische Eigeninteressen und politische Überlegungen hinzu. Beispielsweise erhoffte sich die EU zuletzt aufgrund ihrer Förderbeziehung zu afrikanischen Staaten eine bessere Zusammenarbeit in der internationalen Politik. Konkret wünschten sich EU-Staaten mehr Unterstützung bei UNO-Abstimmungen, zum Beispiel zum Ukraine-Krieg. Bei der Finanzierung von globaler Entwicklung geht es also auch um den Aufbau von Kooperationen. Darüber hinaus schaffen diese bi- und multilateralen Partnerschaften internationale Stabilität, von welcher die gesamte Weltgemeinschaft, auch Österreich, profitiert, so Lukas Wank. NGOs wie jene des Dachverbands Globale Verantwortung stehen dabei zwischen staatlichen Interessen und lokalen Bedürfnissen.
6: Also ganz konkret haben wir in der Presseaussendung argumentiert, dass das ein strategischer Fehler ist. Ja. Und das ist eben aus zwei Gründen. Und der erste ist definitiv, weil diese Kürzungen im Bereich der Entwicklungszusammenarbeit, der humanitären Hilfe und der Friedensförderung über Jahrzehnte aufgebaute Strukturen schwächen. Und Österreich verliert damit qualitative Partnerschaften, die in dieser Zeit aufgebaut wurden, aber natürlich auch eine internationale Handlungsfähigkeit, die ganz zentral ist für außenpolitisches Handeln und Prioritäten setzen.
3: Zu einem solchen Einschnitt kam es 2025, als US-Präsident Trump den größten Teil der US-amerikanischen Entwicklungsgelder, genannt USAID, strich. Viele befürchteten dadurch die Verschärfung von humanitären Krisen weltweit. Andere Stimmen, mitunter aus dem globalen Süden, begrüßten das Wegfallen der Gelder hingegen mit dem Argument, Entwicklungshilfe schaffe Abhängigkeiten, transportiere westliche Interessen und habe teils kolonialistische Züge. Wank meint, man müsse diese Debatte differenziert betrachten.
6: Also diese Kritik, also ich glaube, man muss noch mehrere Sachen trennen. Ja. Ich meine, dass die Ressourcen oder diese Mittel, die die USA zum Beispiel bereitgestellt hat, ja, jetzt wegbrechen, das waren durchaus in der humanitären Hilfe irgendwie ungefähr rund um die Hälfte der globalen Mittel, die auch für die Bekämpfung und für das Beikommen von Notlagen von Menschen, die das dringend brauchen, genutzt wurden, weggebrochen sind. Und das ist natürlich eine Katastrophe, also das ist ein Desaster. Ja. Und nichtsdestotrotz ja, gibt es im System der internationalen Hilfe immer wieder reale Probleme, ja, die von unterschiedlichen Akteuren sehr ernst genommen werden. Ja. Und das heißt, es ist eine ständige Weiterentwicklung. Und in dieser Weiterentwicklung reagiert man auch auf Probleme. Viele Menschen vor Ort kritisieren deshalb nicht die Hilfe an sich, sondern eine Hilfe, die oft vielleicht nicht ihre Bedürfnisse zu 100% trifft, ja, und wo sie auch in unterschiedlichen Kontexten einen unterschiedlichen Grad von Mitentscheidung ermöglicht bekommen, ja. Und deswegen ist unser Arbeit als Dachverband gemeinsam mit unseren Mitgliedern immer daran ausgerichtet, diese lokalen Bedürfnisse ins Zentrum zu stellen. Aber die Antwort für uns kann darauf nicht sein, dass die Hilfe einfach gestrichen wird.
3: Wank skizziert auch, was dies für die Menschen vor Ort konkret bedeutet.
6: Sondern das bedeutet dann, dass weniger in Krisenvorsorge investiert wird jetzt, dass zum Beispiel dann lokale Gesundheits- und Bildungsangebote nicht gehalten werden können, schon gar nicht ausgebaut, ja, und dass in den Kontexten, wo das notwendig ist, Wiederaufbau langsamer oder gar nicht erfolgt, ja, und wenn gleichzeitig andere Geberländer ihr Budget kürzen, potenziert sich dieser Effekt.
3: Entwicklungszusammenarbeit müsse demnach langfristig gedacht werden. Der Aufbau nachhaltiger Strukturen weltweit sei in diesem Sinne auch eine Art Prävention, um zukünftige Krisen abzufedern oder zu verhindern. Besonders sichtbar wurden diese globalen Abhängigkeiten zuletzt durch den Iran-Krieg. Der Dachverband Globale Verantwortung appelliert daher an die Regierung, die Kürzungen zurückzunehmen. Ob die Bundesregierung dem folgen wird, bleibt offen. Beitragsgestaltung Ines Stiermeier.
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1: Einen schönen Freitag wünsche ich Ihnen, liebe Hörerinnen und Hörer. Es ist der 15. Mai. Herzlich willkommen zu Weekend, Ihrem Wochenendmagazin am Freitagnachmittag. 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Ich bin Daniel Frgat und begleite Sie heute durch diesen Nachmittag. 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

0: Maria.
1: Das war Anna Buchegger mit Maria. Weiter geht es mit Sabrina Carpenter, Haustour.

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1: Das zweite Semifinale des Eurovision Song Contest hat das Finale komplettiert und zeigt ein extrem vielfältiges musikalisches Feld. Quer durch Pop, Rock, Balladen und experimentelle Sounds setzen sich die letzten Acts durch. Besonders auffällig war der starke Fokus auf spektakuläre Bühnenbilder und TV-taugliche Inszenierungen. Zu den Finalisten zählten unter anderem Bulgarien mit Dara und Bangaranga, Tschechien mit einer emotionalen Spiegelkabinettballade sowie Dänemark mit einem auffälligen Bühnenkonzept. Australien zählt mit Superstar Delta Goodrem und einer großen Powerballade sogar zu den Favoriten. Auch Beiträge aus Rumänien, Zypern, Albanien, Armenien und weiteren Ländern schafften den Sprung ins Finale. Von Rock bis Mittelmeerpop war alles dabei. Österreichs Cosmo war als Gastgeber ohnehin fix im Finale und überzeugte mit einem starken Heimatauftritt. Unterm Strich ein sehr breites, buntes Teilnehmerfeld und ein Finale mit vielen stilistischen Gegensätzen.

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1: Es ist wieder Zeit, das Wochenende zu planen und wir hier bei Radio Mora helfen Ihnen gerne damit. Hier kommen unsere Veranstaltungsempfehlungen.
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3: Von 15. bis 17. Mai lädt die Burschenschaft Langegg zum traditionellen Burschenkirtag ins pädagogische Zentrum Langegg. Los geht's am Freitag ab 21 Uhr mit dem Warm-up im Discozelt. Am Samstag warten Kistenfleisch und Partystimmung, bevor am Sonntag nach der Heiligen Messe das Buschen aufhängen und ein Frühschoppen mit dem Musikverein Grenzland Mannesdorf stattfinden. Der Reinerlös dient der Pflege von Brauchtum und Tradition. Am Freitag findet in Lutzmannsburg ein Töpfer-Workshop mit der Keramikkünstlerin Astrid Sänger statt. Beginn ist um 17.30 Uhr beim Weinbau Rohrer in Lutzmannsburg. Die TeilnehmerInnen können dabei einen Weinkühler aus Ton selbst modellieren. Außerdem wird Wein und Traubensaft verkostet. Am Samstag, dem 16. Mai, lädt der Bauernmarkt am Hauptplatz Stob von 8.30 Uhr bis 12 Uhr zum regionalen Genießen ein. Direktvermarkter aus der Region bieten Spezialitäten wie Fleisch, Käsebrot, Honig, Mehl, Speisen, Obst und Gemüse der Saison. Für Speis und Trank sorgen die Fleischerei Berger und die Stober Vereine. 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Am 16. Mai um 14 Uhr lädt der Naturpark Landseer Berge zu einer Kräuterwanderung rund um die Ruine Landseer ein. Bei einem gemütlichen Spaziergang mit Kräuterexpertin Nikita Sonnenburger lernen sich heimische Heilpflanzen kennen, von Bestimmung über Wirkstoffe bis hin zu Mythen und möglichen Verwechslungsgefahren. Dauer rund 1,5 Stunden. Die Volkstanzgruppe Lutzmannsburg lädt zu einem Maitanz ein, der am Sonntag, den 17. Mai ab 14 Uhr vor dem evangelischen Gemeindezentrum stattfindet. Getanzt werden dabei traditionelle Volkstänze aus der Region, die zum Mitmachen und Zuschauen einladen. 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
1: Ein österreichischer Rotwein hat erstmals die Höchstwertung von James Sacklin bekommen und wird trotzdem offiziell als fehlerhaft eingestuft. Interessant ist, dass es sich um den Blaufränkischen handelt, vom Weingut Moritz aus Lutzmannsburg, der international gefeiert wird, in Österreich aber keine Prüfnummer erhält. Deshalb darf auf dem Etikett nicht einmal klar die Herkunft stehen, wie zum Beispiel Burgenland. Što je izazvalo veliko nezadovoljstvo među vinogradarima. Winzer Roland Welich kritisiert vor allem die Juryverkostung in Österreich. Er sagt, dass Weine mit eigenem Charakter oft durchfallen, auch wenn sie weltweit Spitzenbewertungen bekommen. Mnogi smatraju da se tako izostavljaju taman ta vina koja namjerno ne prate mainstream vina. Die offizielle Begründung bleibt, die Prüfnummer soll garantieren, dass ein Qualitätswein einem erwartbaren Stil entspricht.

0: Es ist 16 Uhr.
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4: In der Nacht auf Samstag bleibt der Himmel wolkend verhangen und zum Teil intensiver Regen breitet sich auf alle Landesteile aus. Bei schwachem bis mäßigem Wind aus Nordwest bis Nord liegen die Temperaturen zwischen 8 und 11 Grad. Vom Neusiedlersee bis zu den südlichsten Landesteilen dominieren am Samstag dichte Wolken, aus denen es bis weit in den Nachmittag hinein anhaltend und zeitweise auch intensiv regnet. Bis zum Abend lässt schließlich der Niederschlag langsam nach. Der Wind kommt aus nördlichen Richtungen und weht mäßig, in höheren Lagen auch lebhaft. Die Tageshöchsttemperaturen umspannen 11 bis 14 Grad. Bis in den Nachmittag hinein folgen auch am Sonntag auf kurze sonnige Abschnitte zahlreiche dichte Wolken. Während der ersten Stunden geht auch noch vereinzelt im Neuburgerland lästerige Schauer nieder. Bis zum Abend lösen sich Wolkenreste jedoch auf und die Sonne zeigt sich noch öfters. Der Wind aus Nordwest bis Nord weht mäßig bis lebhaft. Die Temperaturen in der Früh zwischen 8 und 11 Grad, mit 16 bis 19 Grad sind die Tageshöchsttemperaturen erreicht. 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
5: Das war das Wetter, präsentiert von Laszlo Kessey. Und somit herzlich willkommen zurück bei Weekend. Weiter geht's gleich im Programm mit den neuesten Sportnachrichten. 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Zuvor gibt's noch ein paar frische Hits auf die Ohren, perfekt, um langsam ins Wochenende zu starten. Bleiben Sie dran. Daniel Frickert am Mikrofon und Sie hören Weekend auf Radio Mora.

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1: Wir starten mit den Neuigkeiten aus der Welt des Sports. Ein großer Abend für die Frauen von FK Austria Wien Frauen. Die Veilchen haben gestern erstmals in der Vereinsgeschichte den ÖFB Frauencup gewonnen. 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Das Goldtor erzielte Katharina Schichtl kurz nach der Pause per Kopf nach einem Eckball. Austria war über weite Strecken die stärkere Mannschaft und ließ defensiv kaum etwas zu. 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Mit dem Cupsieg endet auch die lange Dominanz des SKN St. Pölten Frauen, der den Bewerb seit 2013 gewonnen hatte. Besonders emotional wurde es nach dem Schlusspfiff. Spielerinnen, Fans und Trainerteam feierten gemeinsam den ersten großen Titel der Vereinsgeschichte. Kapitänin Carina Wenninger sprach von einer überragenden Stimmung. 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
3: Das schönste aller Leben von Betty Boras.
4: Das schönste aller Leben. Das ist der Debütroman von Betty Boras. Und ja, wenn man den Titel liest, fragt man sich, wie sieht so ein Leben aus? Wir begegnen Vio, der Protagonistin dieses Romans. Und sie ist als Kind mit ihren Eltern aus dem Banat, also aus Rumänien, nach Deutschland ausgewandert. War immer eine fleißige Schülerin und später eine schöne erwachsene Frau. Und für sie scheint das schönste aller Leben der jetzige Moment zu sein. Sie ist mittlerweile verheiratet, hat eine süße, wunderschöne 2-jährige Tochter. Doch dieser perfekte Lebensentwurf scheint zu bröckeln und bekommt auch wirklich tiefe Risse, als ihre Tochter durch einen Unfall und eben durch Vios Verschulden entstellt ist. Und die Selbstvorwürfe scheinen Vio zu zerstören. Das ist einmal der eine Handlungsstrang. In einem anderen Handlungsstrang begegnen wir Vios Ahnin Theresia. Diese Geschichte spielt um 1760. Theresia ist nunmehr volljährig und sie weiß, dass sie bald ihre Ziehfamilie verlassen muss. Sie möchte gern selbstbestimmt leben, aber sie hat zu der Zeit nicht besonders viele Möglichkeiten. Sie kann entweder heiraten oder ins Kloster gehen. Doch dann wird ihr ihre Schönheit zum Verhängnis. Also in diesen drei Handlungssträngen, also aus der Perspektive von Theresia, dann von Vio als Kind und Vio als Mutter, also in der Jetztzeit, verhandelt die Autorin Betty Boras das Thema Schönheit, dem in unserer Gesellschaft ja eine sehr große Bedeutung zugesprochen wird. Aber es geht auch um Mutterschaft, Emigration und auch um das Frausein. Also es ist auch zutiefst feministisch. Und außerdem lässt die Autorin zwischendurch die Banater Erde auf sehr berührende Art und Weise zu Wort kommen. Man muss sich vielleicht ein bisschen an die wechselnden Perspektiven gewöhnen und ja, man möchte unbedingt herausfinden, was denn eigentlich mit Vios Tochter passiert ist, kann sich dann aber, wie ich finde, sehr gut in die einzelnen Charaktere einfühlen. Sehr berührend für mich ist auch das Thema Herkunft und wie es auf das eigene Leben einwirkt. Vio bemüht sich als Kind, besser als alle anderen zu werden, als alle anderen Kinder in der Schule, aber auch sonst so, um gut genug zu sein. Ja, also das ist dieses Erzählen von ausgewanderten Kindern, Familien. Und für mich ist das ähnlich wie, es reiht sich dieses Erzählen ein in die autobiografischen Romane Ein schönes Ausländerkind von Toxische Pommes oder auch Ostblockherz von Didi Drobner, von denen ich bereits berichtet habe und die ich auch als Buchtipps sehr empfehlen kann. Jetzt aber konzentrieren wir uns wieder auf diesen neu erschienenen Roman von Betty Boras, Das schönste aller Leben.
3: Das Buch Das schönste aller Leben von Betty Boras wurde 2026 im Verlag Hansa-Blau veröffentlicht. Es ist ein Roman, hat 240 Seiten und kostet 22 Euro.
5: Die Autorin.
3: Betty Boras wurde am 4. Jänner 1984 in Arad, Rumänien, geboren und verbrachte ihre Kindheit im Banat. Nach dem Sturz des Ceausescu-Regimes kam sie 1990 mit ihrer Familie nach Deutschland und wuchs später in der Nähe von Stuttgart auf. Schon früh begeisterte sie sich für Sprache und Literatur, studierte Germanistik, Philosophie und Spanisch in Tübingen und arbeitet seit 2010 als Gymnasiallehrerin. Sie ist verheiratet und Mutter von 2 Kindern. Seit 2021 bloggt sie auf Instagram über Literatur und beschäftigt sich intensiv mit Themen wie Herkunft, Mutterschaft und Feminismus. Diese Erfahrungen inspirierten sie dazu, ihren Traum von eigenem Buch zu verwirklichen. Ihr Debütroman Das schönste aller Leben erschien am 17. Februar 2026.
2: der Woche.
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1: Haben Sie gewusst, dass Kontaktlinsen in Zukunft vielleicht nicht nur beim Sehen helfen könnten, sondern sogar unsere Stimmung beeinflussen? Znanstvenici iz Južne Koreje razvili su posebne kontaktne leće koje preko oka šalju električne impulse direktno u mozak. Die Idee dahinter klingt fast wie Science Fiction. Die Netzhaut im Auge ist nämlich direkt mit Hirnregionen verbunden, die unter anderem im

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3: Meine Freundin Conny 2. Connys Eltern sind im Urlaub, was sie natürlich nicht davon abhält, zu Hause Abenteuer zu erleben. Mit dabei sind auch Kater Mau, Connys Freunde, ihr Opa Willi, spießige Nachbarn und ein verletzter Kranich. Zu sehen im Dieser Kino Oberwart, morgen Samstag um 13.45 Uhr und 15.45 Uhr, übermorgen Sonntag um 13.45 Uhr und 15 Uhr. Zu sehen im Cineplex Mattersburg, morgen Samstag um 14.45 Uhr und 16 Uhr, übermorgen Sonntag um 14.15 Uhr und 15.50 Uhr. Glenkill, ein Schafskrimi. Schäfer George liest seinen geliebten Schafen jeden Abend Krimis vor und nimmt an, dass sie kein Wort davon verstehen. Doch als ein mysteriöser Vorfall das friedliche Leben auf dem Farm durchbricht, wird den Schafen bewusst, dass sie selbst nun die Ermittlungen übernehmen müssen. Zu sehen im Dieser Kino Oberwart, heute um 17.45 Uhr und 20 Uhr. 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Zu sehen im Cineplex Mattersburg, heute noch um 18.15 Uhr und 20.30 Uhr, morgen Samstag und übermorgen Sonntag um 15.30 Uhr, 17.40 Uhr und 20 Uhr. 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

0: Es ist 17 Uhr.
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4: In der Nacht auf Samstag bleibt der Himmel wolkend verhangen und zum Teil intensiver Regen breitet sich auf alle Landesteile aus. Bei schwachem bis mäßigem Wind aus Nordwest bis Nord liegen die Temperaturen zwischen 8 und 11 Grad. Vom Neusiedlersee bis zu den südlichsten Landesteilen dominieren am Samstag dichte Wolken, aus denen es bis weit in den Nachmittag hinein anhaltend und zeitweise auch intensiv regnet. Bis zum Abend lässt schließlich der Niederschlag langsam nach. Der Wind kommt aus nördlichen Richtungen und weht mäßig, in höheren Lagen auch lebhaft. Die Tageshöchsttemperaturen umspannen 11 bis 14 Grad. Bis in den Nachmittag hinein folgen auch am Sonntag auf kurze sonnige Abschnitte zahlreiche dichte Wolken. Während der ersten Stunden geht auch noch vereinzelt im Neuburgerland lästerige Schauer nieder. Bis zum Abend lösen sich Wolkenreste jedoch auf und die Sonne zeigt sich noch öfters. Der Wind aus Nordwest bis Nord weht mäßig bis lebhaft. Die Temperaturen in der Früh zwischen 8 und 11 Grad, mit 16 bis 19 Grad sind die Tageshöchsttemperaturen erreicht. 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
5: Das war das Wetter, wie immer von unserem Kollegen Laszlo Kessé. Dobro došli, dragi slušateljice i dragi slušatelji. Es ist 17 Uhr und wir begleiten Sie noch ein kleines Stück auf dem Weg ins wohlverdiente Wochenende. 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Natürlich darf der Kommentar der Woche nicht fehlen, aber alles mit der Zeit. Wir wollen ja entspannt ins Wochenende starten. Live aus dem Studio, Daniel Furkat am Mikrofon. Idemo dalje sa Wonderful Life.

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2: Ein spannender Streifzug durch die Geschichte von Kobesdorf erwartet Besucherinnen und Besucher am Sonntag, dem 17. Mai um 14 Uhr. Bei einer rund zweistündigen fachkundig geführten Wanderung mit Dr. Josef Tiefenbach werden vier historische Stationen des Ortes erkundet. Ausgangspunkt ist das Heimathaus in der Waldgasse 13. Von dort geht es unter anderem zum jüdischen Friedhof mit rund 650 Grabstätten, zur renovierten ehemaligen Synagoge und schließlich zum Wasserschloss Kobesdorf. Männer werden gebeten, eine Kopfdeckung zu tragen. 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Die Feuerwehr Pilgesdorf lädt am Sonntag, dem 17. Mai, zum Tag der offenen Tür ins Feuerwehrhaus. Ab 9.30 Uhr gibt es Frühschoppen, mittags warten Schnitzelpommes sowie Kaffee und Kuchen. Am Nachmittag können BesucherInnen die Feuerwehr hautnah erleben. Jennifer Böhm lädt am 17. Mai zu einer Lesung aus dem Buch Bet on Life – Glück auf Bewährung nach Deutschkreuz ein. Beginn ist um 17 Uhr im Vinatrium Deutschkreuz. Der Literatur- und Kulturverein der Gemeindebücherei, also der Likud Nikic, lädt für Samstag, den 16. Mai, zur Maifeier ins Wirtshaus Heurige Brandler in Nikic ein. Beginn ist um 17 Uhr. Für die musikalische Unterhaltung sorgen Tamburashi Narashtai Granicharov, AFM Trio, SHG Bruno e Franzi sowie Oldest Boy Group Manfred und Franzi. 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
1: Der Start der Jubiläums-Passionsspiele rückt näher. Und St. Margarethen und Sves Bremno Saveliku obiert nicht so. Am 23. Mai feiert die neue Passionsspielinszenierung Premiere, genau 100 Jahre nach der ersten Aufführung. Probe wird drei Uponum Snagom, i Atmosfera posta sve intensivnia. Das Stück trägt den Titel Miriam, stark wie der Tod ist die Liebe und wird derzeit intensiv vorbereitet. 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Die Probenphase ist dicht getaktet und das gesamte Wochenende steht im Zeichen der Produktion. 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Im Mittelpunkt der Geschichte steht Miriam, die Begleiterin von Jesus, auch bekannt als Maria Magdalena. 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U nekim ključnim trenucima, poput posljednje večeri, ona stoji uz Isusa. Pfarrer und Spielleiter Richard Geier spricht von einer intensiven, aber sehr positiven Probezeit. 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Insgesamt sind heuer 17 Aufführungen geplant, die das Jubiläumsjahr prägen sollen. 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
1: In den letzten Wochen wurde österreichweit in vielen Medien über die bevorstehende Wasserknappheit berichtet. Das hat ziemliche Unruhe unter den Poolbesitzern ausgelöst, nicht jedoch in unserem Bezirk Oberpullendorf. Denn laut dem Wasserverband Mittleres Burgenland ist die Trinkwasserversorgung bei uns gesichert. Dennoch wird die Bevölkerung daran erinnert, sorgsam mit der Ressource Wasser umzugehen. Das sollte jedoch nicht nur für den privaten Verbrauch gelten, sondern auch für die Wirtschaft. Darüber schreibt im heutigen Kommentar der Bezirksblätter Oberpullendorf Redakteurin Viktoria Rosenberger. Es liest Joschko Vlasic. Es folgt unser Kommentar der Woche.
2: Wasser im Überfluss.

ist ein echtes Privileg. Der Zugang zu sauberem Trinkwasser ist in Österreich eine Selbstverständlichkeit. Wasser ist jederzeit verfügbar, in hoher Qualität und ohne spürbare Einschränkungen. Ein Umstand, der im Alltag kaum hinterfragt wird. Doch diese Verfügbarkeit ist keineswegs globaler Standard, sondern ein Privileg. Gerade vor diesem Hintergrund wirkt der sorglose Umgang mit der Ressource problematisch. Denn auch wenn die Versorgung aktuell stabil erscheint, deuten langfristige Entwicklungen auf sinkende Grundwasserreserven hin. Besonders ins Gewicht fällt dabei der industrielle Wasserverbrauch, der einen erheblichen Anteil am Gesamtverbrauch ausmacht. Produktionsprozesse, großtechnische Anlagen und zunehmend digitale Infrastruktur benötigen enorme Wassermengen. Während im privaten Bereich oft zu Sparsamkeit aufgerufen wird, bleibt der Ressourcenverbrauch großer wirtschaftlicher Akteure vielfach im Hintergrund. Eine nachhaltige Wasserpolitik wird aber nur dann möglich sein, wenn auch hier strengere Maßstäbe angelegt werden.

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Guten Abend bei Rambl am Mikrofon, Gerhard Fluch. Chabuta Records hat seine 100. Veröffentlichung mit einer Compilation gefeiert, eine Compilation, bei der nur Coverversionen drauf sind, und zwar wird hier The Best of Beppels Volume 1 gecovert mit dem Titel Still Primitive. Daraus The Satelliters mit Born Loser, das Originalstamm von Murphy and the Mob.

Und heute gibt es nicht nur neue Bands, sondern es kommen eigentlich nur mehr Bands aus den 60er Jahren zu Wort. Und den Beginn machen The Sonics, eine Band aus Tacoma, Washington, gegründet 1960. Die Pioniere des Garage Rock, würde man sagen. The Sonics, He's Waiting.

Die Aufnahme stammte aus dem Jahr 1966. Ebenfalls aus dem Jahr 1966 kommt die nächste Nummer von einer Band aus Chicago, The Shadows of Night. I'm gonna make you mine.

Wir bleiben im Jahr 1966 und kommen nach Kalifornien zu The Harbinger Complex, eine wunderbare Band. I Think I'm Down.

Die nächste Garage Rock Band stammt aus Kalifornien, aus Palo Alto, aus einer Single aus dem Jahr 1966, Swami.

Die nächste Nummer heißt A Question of Temperature und wurde 1967 aufgenommen, und zwar von einer Garage Psych Group aus New Jersey in den Vereinigten Staaten. Die Band heißt The Bellon Farm.

Viele dieser Aufnahmen sind nur auf Single erschienen und wurden dann auf Compilations wie Pebbles oder Nuggets und so weiter zusammengefasst. Jetzt zu einer Kultband, eigentlich Psychedelic Band, eine Psychedelic Garage Rock Band, The Seeds aus Los Angeles in Kalifornien, um den Frontmann Sky Saxon. Can't Seem to Make You Mine, erschienen auf einer Single im Jahr 1965.

Eine Garage-Rock-Band aus dem Südwesten der USA, aus New Mexico, The Chop, ist jetzt dran. Mit einer Single, mit ihrer einzigen Single, die sie im Jahr 1967 herausgebracht haben. We Are Pretty Quick.

Auch ein Garage-Klassiker darf in dieser Sendung nicht fehlen und der kommt aus Kalifornien von der Band The Count of Five, eine psychedelic Punk-Rock, Garage-Punk-Rock-Band. Der Hit Psychotic Reaction.

Gemeinsam mit den Sonics waren The Wailers die einflussreichste Rock'n'Roll Garage Rock Band aus Tacoma, Washington, Mitte der 60er. Aus dem Jahr 1965. Hang Up.

Eine psychedelic Bluesrock-Band war an der Moving Sidewalks aus Houston, Texas. Berühmt geworden ist diese Band, weil der Gitarrist Billy Gibbons und der Drummer Dan Mitchell dann ZZ Top gegründet haben und damit Weltruhm erreicht haben. Sie haben nur ein Album herausgebracht. Die Nummer, die wir hören, stammt allerdings aus einer Single aus dem Jahr 1967. 99th Floor.

Die Band The Express stammte ursprünglich aus Norman, Oklahoma und ging dann später nach Portland, Oregon. Wasting my time.

Ich habe da noch eine Band aus Kalifornien, The Orphans. Mehr weiß ich zu dieser Band nicht zu sagen. The Animal in Me.

Kalifornien war sicherlich ein Hotspot in der Musik, Garage, Psychedelic Rock, und da gehört auch die Band, der Chocolate Watch Band dazu, aus dem Jahr 1967, Sweet Young Thing.

Bisher haben wir ja nur Band aus den Vereinigten Staaten gehört, aber es hat natürlich auch in Europa eine Garage-Rock-Szene gegeben. Und hier kommt eine Band aus Nordirland ins Spiel, The Wheels, aus dem Jahr 1966, die Rückseite von Bad Little Woman, Roadblock.

Heute sind zwar hauptsächlich amerikanische Bands dran, aber vielleicht gibt's ja irgendwann einmal eine Sendung mit europäischen Bands. Damit geht's gleich wieder nach Texas zu der Band Zachary Thacks aus Corpus Christi, gegründet Mitte der 60er Jahre. Ihre erste Single hatte eine B-Seite und auf dieser B-Seite coverten sie eine Nummer, The Kinks, I Need You.

Natuurlijk, ik heb ze ook in New York, Garage Rock, The Magic Plant, eine Band, die aktiv war Mitte der 60er Jahre, aus ihrer ersten 7-Inch, I'm a Nothing.

Die Nummer stammte aus der ersten und einzigen 7-Inch, die The Magic Plants herausgebracht haben. Auch die nächste Band hatte nur eine 7-Inch, The Bruthers aus Bull River, New York. Bateway to go.

Auch die nächste Band hatte nur eine Single herausgebracht, The Nobody's Children aus Irving, Texas. Good Times.

Das war Rumble am Mikrofon gehört Fluch. Wir hören uns wieder am kommenden Montag von 21 Uhr bis 22 Uhr. Bis dahin alles Gute. Und zum Schluss gibt's noch eine Nummer der Band The Five More aus Kalifornien. Sie hatten auch nur eine 7-Inch. I'm no good.